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1: Ich bin Moritz Einzel. Nach dem Vorfall mit einem Dreamliner-Flugzeug am Frankfurter Flughafen sind mehrere Mitarbeiter von Lufthansa und Partnerfirmen ins Krankenhaus gekommen. Sie waren an Bord, als das Bugfahrwerk der Boeing 787 unerwartet zusammenklappte. Laut Lufthansa befanden sich 13 Crewmitglieder und weitere Mitarbeiter an Bord. Die Teams waren dabei, das Flugzeug vor dem Einstieg der Passagiere vorzubereiten. Die Obduktion des als Timmy bekannten Buckelwals auf dem Strand der dänischen Insel Anholt ist am späten Abend beendet worden. Ein Team von Experten und Tierärzten untersuchte und zerlegte das Tier in einer mehrstündigen Aktion. Eine klare Todesursache wurde bei der Obduktion nicht gefunden. Was die Untersuchung zeigte, der Wal Timmy war, wie schon vermutet, ein Weibchen. Die Pflegeversicherung ächzt unter einem Milliardendefizit. Gesundheitsministerin Warken hat jetzt ihre Reformpläne vorgestellt.
2: Wir haben jetzt einen Gesetzentwurf vorgelegt, der zum einen dafür sorgt, dass die Finanzen wieder stabilisiert werden, der aber zum anderen, das ist mir auch wichtig, dafür sorgt, dass sich die Versorgung für die Menschen auch verbessert.
1: Die Pläne von Warken sehen Mehreinnahmen und Ausgabenkürzungen für die Pflegeversicherung vor. Dafür sollen Heimbewohner, Besserverdienende und Menschen ohne Kinder stärker belastet werden. Sozialverbände übten scharfe Kritik an den Plänen. Laut gemeinsamen Recherchen von ARD und Süddeutscher Zeitung steckt die Bundeswehr in einem massiven Reparaturstau. Grundlage ist ein interner Bericht des wichtigsten Reparaturdienstleisters der Bundeswehr. Demnach fehlen an vielen Stellen Ersatzteile und im Mai soll unter anderem nur etwa die Hälfte des Bestands der Panzerhaubitze 2000 einsatzbereit gewesen sein. Die polnische Tennisspielerin Maja Chwalinska steht nicht mal in den Top 100, dafür aber sensationell im Finale der French Open. Sie besiegte im Halbfinale die Russin Diana Schneider in 2 Sätzen und erreichte als erst 2. Qualifikantin überhaupt ein Grand-Slam-Finale. Im Endspiel von Paris trifft Chwalinska am Samstag auf Mira Andrejewa aus Russland. Sie besiegte im Halbfinale die Ukrainerin Marta Kostyuk in 2 Sätzen.
3: Der Autoverkehrsdienst meldet normalen Verkehr in und um München.

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1: Sie hören Radio Today, 89 München, die genaue Zeit. Es ist jetzt 3 Uhr und 3 Minuten.

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1: Ich bin Moritz Einzel. Wochenlang hatte der als Timmy bekannte Buckelwal vor der dänischen Insel Anholt gelegen. Nun ist er gestern am Strand obduziert worden. Eine klare Todesursache konnte das Expertenteam zunächst nicht feststellen. Klar ist aber, dass das Tier, wie bereits vermutet, ein Weibchen ist. Mehr von Sigrid Harms.
2: Zu Beginn schnitten die Walexperten noch mit langen Messern gezielt durch die dicke Fettschicht, die den Wal zusammenhielt. Dadurch konnten die Fäulnisgase entweichen, die sich in seinem Inneren gebildet hatten. Am Ende musste ein Bagger ran, um das tonnenschwere Tier zu öffnen. Die Organe und Eingeweide des Buckelwals sollen genau untersucht werden. Die Experten wollen herausfinden, woran Timmy gestorben ist. Eine seltene Gelegenheit für die Wissenschaftler, denn Buckelwale sind schwer in ihrem natürlichen Lebensraum zu erforschen.
1: Der Deutsche Pflegerat hat die Pflegereformpläne von Gesundheitsministerin Warken kritisiert. Das sei ein reines Sparprogramm zu Lasten von Pflegebedürftigen und Angehörigen. Pflegeratspräsidentin Vogler sagte dem Redaktionsnetzwerk Deutschland, besonders problematisch sei die geplante Absenkung der Rentenversicherungsbeiträge für pflegende Angehörige. Bei der Bundeswehr gibt es offenbar einen erheblichen Reparaturstau. Laut Recherchen von ARD und Süddeutscher Zeitung zeigt ein interner Bericht des wichtigsten Reparaturdienstleisters der Truppe, dass an vielen Stellen Ersatzteile fehlen. Im Mai soll etwa nur die Hälfte des Bestands beim Schützenpanzer Marder, dem Radpanzer Boxer oder der Panzerhaubitze 2000 einsatzfähig gewesen sein. In Frankreich ist ein Deutscher wegen Mordes an einem 10-jährigen Jungen zu lebenslanger Haft verurteilt worden. Der 55 Jahre alte Angeklagte aus Bremen wurde als Maskenmann bekannt. Er war bereits 2012 wegen der Ermordung von 3 Jungen in Norddeutschland zu lebenslanger Haft verurteilt worden. Keine ganze Woche dauert's mehr bis zum Start der Fußballweltmeisterschaft in den USA, Mexiko und Kanada. Deutschlands zweiter Gruppengegner, die Elfenbeinküste, hat am Abend mit einem Testspielsieg für Aufsehen gesorgt. Das Team gewann in Nantes gegen Titelmitfavorit Frankreich mit 2:1. Europameister Spanien tat sich in La Coruña gegen den Irak schwer und kam nicht über ein 1:1 Unentschieden hinaus.
3: Der Autoverkehrsdienst meldet normalen Verkehr in und um München.
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1: Sie hören Radio Today, 89 München, die genaue Zeit. Es ist jetzt 4:02 Uhr.

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1: Ich bin Moritz Einzel. Mit Streiks im Einzelhandel will die Gewerkschaft Verdi auch heute Druck in den laufenden Tarifverhandlungen machen. In verschiedenen Städten wie Berlin, Ingolstadt oder Saarbrücken sind Kundgebungen geplant. Der Handelsverband erwartet für die Kunden keine großen Auswirkungen. Thomas Brockt berichtet.
2: Ein Kompromiss im Tarifstreit ist weiter nicht in Sicht. Verdi fordert 7% mehr Geld für die Beschäftigten im Handel. Die Angebote der Arbeitgeber liegen noch deutlich darunter, auch wegen längerer Laufzeiten. Die Gewerkschaft spricht von einer Frechheit, zumal es den Konzern wirtschaftlich hervorragend gehe. Viele Beschäftigte wüssten aber gar nicht mehr, wie sie ihr tägliches Leben finanzieren sollen. Vor allem auch im Einzelhandel, wo besonders viele in Teilzeit arbeiten.
1: Der ukrainische Präsident Selenskyj hat Kreml-Chef Putin ein direktes Treffen vorgeschlagen. In einem offenen Brief regte Selenskyj Verhandlungen über ein Ende des Krieges in der Ukraine an, an einem neutralen Ort, etwa in der Schweiz, der Türkei oder einem arabischen Land. Konkret auf den Vorschlag reagiert hat Putin noch nicht. Auf der dänischen Insel Anholt ist der Buckelwal obduziert worden, der immer wieder an der deutschen Ostseeküste gestrandet war. Fachleute zerlegten den Kadaver und untersuchten ihn. Warum der Wal verendet ist, konnten sie zunächst nicht feststellen. Nach der Obduktion steht aber fest, dass es sich um ein Buckelwal-Weibchen handelte. In Norddeutschland wurde er als Maskenmann bekannt. Jetzt ist ein deutscher Serienmörder auch in Frankreich zu lebenslanger Haft verurteilt worden. Ein Gericht in Nantes sah es als erwiesen an, dass der Mann 2004 in der Bretagne einen Jungen aus einem Schullandheim entführt und getötet hat. Der heute 55-Jährige war bereits in Deutschland wegen Mordes an drei Jungen zu einer lebenslangen Freiheitsstrafe verurteilt worden. Die Basketballer des FC Bayern sind ins Playoff-Finale um die deutsche Meisterschaft eingezogen. Die Münchner gewannen auch das dritte Halbfinale gegen Bonn, auswärts mit 77-57. Damit hat der FC Bayern die Best-of-Five-Serie mit 3-0 für sich entschieden. Im anderen Halbfinale gewannen die Bamberg Baskets gegen Alba Berlin mit 81-73. Damit verkürzte Bamberg auf 1-2 und erzwang ein viertes Spiel.
3: Der Autoverkehrsdienst meldet normalen Verkehr in und um München.

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1: Für Radio Today 89 München. Die genaue Zeit, es ist jetzt 5:03.

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1: Ich bin Moritz Einzel, guten Morgen. Wochenlang hatte der als Timmy bekannte Buckelwal vor der dänischen Insel Anholt gelegen. Nun ist er gestern am Strand obduziert worden. Eine klare Todesursache konnte das Expertenteam zunächst nicht feststellen. Klar ist aber, dass das Tier, wie bereits vermutet, ein Weibchen ist. Mehr von Sigrid Harms.
2: Zu Beginn schnitten die Walexperten noch mit langen Messern gezielt durch die dicke Fettschicht, die den Wal zusammenhielt. Dadurch konnten die Fäulnisgase entweichen, die sich in seinem Inneren gebildet hatten. Am Ende musste ein Bagger ran, um das tonnenschwere Tier zu öffnen. Die Organe und Eingeweide des Buckelwals sollen genau untersucht werden. Die Experten wollen herausfinden, woran Timmy gestorben ist. Eine seltene Gelegenheit für die Wissenschaftler, denn Buckelwale sind schwer in ihrem natürlichen Lebensraum zu erforschen.
1: Bei der Bundeswehr gibt es offenbar einen erheblichen Reparaturstau. Laut Recherchen von ARD und Süddeutscher Zeitung zeigt ein interner Bericht des wichtigsten Reparaturdienstleisters der Truppe, dass an vielen Stellen Ersatzteile fehlen. Im Mai soll etwa nur die Hälfte des Bestands beim Schützenpanzer Marder, dem Radpanzer Boxer oder der Panzerhaubitze 2000 einsatzfähig gewesen sein. Der Deutsche Pflegerat hat die Pflegereformpläne von Gesundheitsministerin Warken kritisiert. Das sei ein reines Sparprogramm zu Lasten von Pflegebedürftigen und Angehörigen. Pflegeratspräsidentin Vogler sagte dem Redaktionsnetzwerk Deutschland, besonders problematisch sei die geplante Absenkung der Rentenversicherungsbeiträge für pflegende Angehörige. Nach dem Vorfall mit einem Dreamliner-Flugzeug am Frankfurter Flughafen sind mehrere Mitarbeiter von Lufthansa und Partnerfirmen ins Krankenhaus gekommen. Sie waren an Bord, als das Bugfahrwerk der Boeing 787 unerwartet zusammenklappte. Da wurde das Flugzeug gerade auf den Zustieg der Passagiere vorbereitet. Keine ganze Woche dauert's mehr bis zum Start der Fußball-Weltmeisterschaft in den USA, Mexiko und Kanada. Deutschlands zweiter Gruppengegner, die Elfenbeinküste, hat am Abend mit einem Testspielsieg für Aufsehen gesorgt. Das Team gewann in Nantes gegen Titelmitfavorit Frankreich mit 2:1. Europameister Spanien tat sich in La Coruña gegen den Irak schwer und kam nicht über ein 1:1 Unentschieden hinaus.
3: Der Autoverkehrsdienst meldet auf der Bundesstraße 304 von Wasserburg am Inn kommend in Richtung München ist zwischen Schwabelhofstraße und Truderinger Straße eine Ampelanlage außer Betrieb. Bitte achten Sie auf Gefahren an dieser Kreuzung und fahren Sie vorsichtig durch. Auf der Bundesstraße 304 von München kommend in Richtung Wasserburg am Inn ist bei Friedenspromenade ebenfalls eine Ampelanlage außer Betrieb. Hier gilt es auch, auf mögliche Gefahren zu achten und mit Vorsicht an der Kreuzung vorbeizufahren. Ihr Autoverkehrsdienst wünscht gute Fahrt.

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1: Ich bin Dominik Schweiger. Guten Morgen. Der ukrainische Präsident Selenskyj hat Kreml-Chef Putin ein direktes Treffen vorgeschlagen. In einem offenen Brief spricht Selenskyj über Verhandlungen über ein Kriegsende an einem neutralen Ort, zum Beispiel in der Schweiz. Zunächst soll es laut Selenskyj eine Waffenruhe geben, dann soll das direkte Treffen der Staatschefs folgen. Konkret auf den Vorschlag reagiert hat Putin noch nicht. Bayerns Finanzämter sind teilweise äußerst sanierungsbedürftig, so heißt es vom Finanzministerium auf eine Anfrage der Grünen. Details von Moritz Einzel.
2: Mehr als die Hälfte der Gebäude von Bayerns Finanzverwaltung muss demnach saniert werden. Bei 105 der insgesamt 194 Gebäude bestehe entsprechender Bedarf. In 2 Gebäuden gäbe es sogar Asbest. Im Finanzamt Ingolstadt und im Finanzamt München in der Karlstraße. Betroffen seien allerdings keine Büroräume. Außerdem haben viele Finanzämter in Bayern Mängel beim Brandschutz.
1: Reparaturstau bei der Bundeswehr. Laut Recherchen von ARD und Süddeutscher Zeitung zeigt ein interner Bericht des wichtigsten Reparaturdienstleisters der Truppe, an vielen Stellen fehlen Ersatzteile. Und im Mai soll unter anderem etwa nur die Hälfte des Bestands der Panzer Marder und Boxer und der Panzerhaubitze 2000 einsatzfähig gewesen sein. In Nürnberg beginnt heute das Festival Rock im Park. Die Veranstalter erwarten etwa 80.000 Besucherinnen und Besucher täglich auf dem Gelände. Damit ist das Musikfestival komplett ausverkauft. Rund 70 Konzerte sind von Freitag bis Sonntag auf den 3 Bühnen auf dem Nürnberger Zeppelinfeld geplant. Headliner sind in diesem Jahr die Bands Linkin Park, Iron Maiden und Volbeat. Die Basketballer des FC Bayern sind ins Playoff-Finale um die deutsche Meisterschaft eingezogen. Mit einem 77-57 gegen Bonn. Damit hat der FC Bayern die Best-of-Five-Serie mit 3-0 für sich entschieden. Im anderen Halbfinale gewannen die Bamberg Baskets gegen Alba Berlin mit 81-73. Damit verkürzte Bamberg auf 1-2 und erzwang ein viertes Spiel.
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3: Und der Radio Today Verkehrsdienst meldet im Moment störungsfreien Verkehr in und um München.
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3: Geblitzt wird die Chiemgaustraße Richtung Schwanseestraße, in Trudering auf der Gartenstadtstraße stadtauswärts in der 30er-Zone, in der Ortsdurchfahrt Sauerlach in Fahrtrichtung München, auf der A99 bei der Ausfahrt H im Baustellenbereich und in der Ortsdurchfahrt Hausham im Industriegebiet. Und für weitere Blitze am besten gleich direkt die Studionummer 089 723 2000 723 2000.
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3: Im Tagesverlauf zieht sich der Regen in den Südosten zurück und hört dann auf. Es folgt dann ein Mix aus Wolken und sonnigen Phasen. Schauer und vereinzelte Gewitter bilden sich nochmals ab der Mittagszeit. Die Höchstwerte erreichen 16 bis 21 Grad. Am Samstag ziehen nach sonnigem Beginn von Südwesten her Wolken mit vereinzelten Schauern heran. Am Sonntag und am Montag ist es dann sonnig mit nur noch leichtem Schauerrisiko. In München, Thalkirchingen, Wellechurchen messen wir derzeit genau 11 Grad und zum Abschluss noch die genaue Zeit. Es ist mittlerweile 6 Uhr und 19 Minuten.
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Der Christian hat angerufen, er meldet einen neuen Blitzer, und zwar im Puchheim-Ort wird geblitzt, in der Ortsausfahrt von Puchheim-Ort Richtung Eichenau. Vielen Dank, Christian, für weitere Blitze. Am besten gleich direkt die Studionummer 089 723 2000. Und genau 25 Minuten. In 5 Minuten ist es 6:30. Und wie immer um 6:30, so auch heute am Freitag, startet wieder der Blick ins historische Kalenderblatt. Wir gehen heute 200 Jahre zurück in die Vergangenheit und betrachten einen deutschen Meister der romantischen Musik. Gleich mehr dazu.

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Today History, Sie hören die Freitagsausgabe der Radio Today Morgenwelle, Freitag, der 5. Juni, jetzt der Blick ins historische Kalenderblatt. Heute geht es 200 Jahre zurück in die Vergangenheit, wir betrachten einen deutschen Meister der romantischen Musik. Der deutsche Komponist Karl Maria von Weber starb am 5. Juni im Jahr 1826 in London. Er war einer der musikalischen Hauptvertreter der Romantik. Weber reiste 1789 bis 1796 mit der familiären Theatergesellschaft seines Vaters durch Thüringen, Franken, die Oberpfalz und das Erzbistum Salzburg. Der Vater förderte das Talent des als musikalisches Wunderkind geltenden Karl. 1796 bis 1804 wurde er von Michael Haydn und Georg Joseph Vogler ausgebildet und komponierte bereits erste Stücke. 1804 bis 1806 war er Karl Pellmeister in Breslau. Ab 1810 begab er sich auf Konzertreisen durch Deutschland. 1813 bis 1816 war er Kapellmeister am Ständetheater in Prag und 1817 bis 1826 Hofkapellmeister in Dresden. Zur Uraufführung des Oberon reiste er 1826 nach London, wo er dann seiner Tuberkuloseerkrankung erlag. Die bekannteste Oper des Komponisten ist Der Freischütz. Er wurde am 18. Juni 1821 am Königlichen Schauspielhaus Berlin mit großem Erfolg uraufgeführt. Die Handlung spielt in Böhmen nach Ende des Dreißigjährigen Krieges in den Jahren 1618 bis 1648. Geblitzt wird in Puchheim Ort in der Ortsausfahrt in Fahrtrichtung Eichenau. Noch einmal danke an Christian. Wenn auch Sie Blitzer melden wollen, dann entweder die Freecall-Nummer 0800 Today oder gleich direkt im Studio 089 723 2000. 6 Uhr und mittlerweile 33 Minuten. Es ist 3 Minuten nach halb 7.

6 und genau 40 Minuten, es ist 20 vor 7, Sie hören die Freitagsausgabe der Morgenwelle. Bundesgesundheitsministerin Warken verteidigt ihre Pläne zur Finanzierung der Pflegeversicherung gegen Kritik. Mit Blick auf die Zuschläge für Heimbewohner zur Entlastung von Eigenanteilen für die Pflege, sagte die CDU-Politikerin in Berlin, diese Zuschüsse strecken wir zwar, aber wir gewähren sie auch weiterhin.

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1: Nach dem Scheitern Deutschlands bei der Kandidatur für einen Sitz im Sicherheitsrat der Vereinten Nationen werden in Berlin Forderungen nach Konsequenzen laut. Auch aus den Reihen des Koalitionspartners SPD kommen Rufe, die Bundesregierung solle beispielsweise Völkerrechtsverstöße endlich stärker kritisieren. Mit dem Slogan "Alles ist möglich" geht die AfD in Sachsen-Anhalt in den Landtagswahlkampf und strebt bei der Wahl im September mehr als 45% der Stimmen an. Wir möchten unser altes, sicheres Deutschland zurückhaben, sagte AfD-Spitzenkandidat Ulrich Siegmund zur Vorstellung der Wahlkampagne in Magdeburg. Inhaltlich setzt die AfD unter anderem auf die Abschiebung irregulärer Migranten, den Ausstieg aus dem Rundfunkstaatsvertrag oder eine Arbeitspflicht für Asylbewerber. Die AfD lag zuletzt in Umfragen mit rund 40% deutlich vor der CDU und allen anderen Parteien. Die Zeit ganz genau 6.45 Uhr. Es ist ganz genau 6:45 Uhr. 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

Die Hisbollah im Libanon lehnt die getroffenen Bedingungen für eine Waffenruhe mit Israel ab. Das angekündigte Abkommen ist ein Fahrplan zur Zerstörung eines Teils des libanesischen Volkes und zur Unterwerfung des übrigen Teils, heißt es in einer Erklärung von der Hisbollah. Insbesondere die Forderung nach einer Entwaffnung der Hisbollah stößt auf glatte Ablehnung. 6 Uhr und mittlerweile 53 Minuten, es ist 7 vor 7.

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2: Es ist ganz genau 7 Uhr und eine Minute geworden. Wir messen 11 Grad in München-Thalkirchen. Sie hören die Freitagsausgabe der Radio Today Morgenwelle.
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1: Ich bin Dominik Schweiger. Guten Morgen. Die Kassen der Pflegeversicherung sind leer. Die Sparpläne von Gesundheitsministerin Wagen stoßen aber immer wieder auf Kritik. Grünen Gesundheitspolitiker Dahmen kritisiert, der größte Sparposten sei es, den Zugang zu Pflege einzuschränken. Mehr von Claudia Wächter.
2: Für den grünen Politiker steht fest, vor allem Pflegebedürftige und deren Angehörige werden belastet und auf Kommunen kämen höhere Kosten zu. Der Deutsche Städtetag hat gegen die Reformpläne bereits protestiert, genauso wie Pflegeverbände. Hintergrund: in der Pflege fehlen Milliarden, deshalb plant die Bundesgesundheitsministerin nun unter anderem Einschränkungen für Heimbewohner und deren Familien sowie höhere Beiträge für Kinderlose.
1: Der ukrainische Präsident Selenskyj will sich direkt mit Kreml-Chef Putin treffen. In einem offenen Brief meint er, zuerst müsse es eine Waffenruhe geben, dann folge ein direktes Treffen in einem neutralen Land, zum Beispiel die Schweiz oder die Türkei. Eine Reaktion Putins auf Selenskyjs Vorschlag gab es bisher nicht. Die könnte es heute auf dem Wirtschaftsforum in St. Petersburg geben. In Bayern werden mehr Organe gespendet und damit mehr Menschen das Leben gerettet. Laut Bayerischem Gesundheitsministerium haben seit Jahresbeginn 67 Menschen Organe gespendet, 6 mehr als im Vorjahreszeitraum. Dennoch warten allein in Bayern derzeit rund 1050 Menschen auf ein lebenswichtiges Organ. Ministerin Gerlach spricht sich deswegen erneut für die Widerspruchslösung aus. Damit wird jeder zum Spender, außer man widerspricht ausdrücklich. Die Gasvorkommen in Deutschland dürften kaum einen großen Beitrag zur Energieversorgung leisten. Das meinen die Grünen und Recht gibt ihnen ein Schreiben unter anderem aus dem Wirtschaftsministerium. Die Gasreserven in Deutschland liegen demnach deutlich unter dem, was wir im Jahr 2024 verbraucht haben. Die Grünen fordern deswegen, stärker auf erneuerbare Energien wie Wind- und Solarstrom zu setzen. Nach dem Vorfall mit einem Dreamliner-Flugzeug am Frankfurter Flughafen sind mehrere Mitarbeiter von Lufthansa und Partnerfirmen ins Krankenhaus gekommen. Sie waren an Bord, als das Bugfahrwerk in der Boeing 787 unerwartet zusammenklappte. Da wurde das Flugzeug gerade auf den Zustieg der Passagiere vorbereitet.
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3: Und der Radio Today Verkehrsdienst meldet auch weiterhin störungsfreien Verkehr in und um München. Dennoch, Leute, Sicherheit vor Schnelligkeit.
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3: Geblitzt wird in München in die Effner Straße in Richtung Stadt einwärts, danke an Karl-Heinz. Dann in Puchheim-Ort, die Ortsausfahrt von Puchheim-Ort Richtung Eichenau, noch einmal danke an Christian. Dann in der Ortsdurchfahrt Haus-Hamm im Industriegebiet wird geblitzt. Dann auf der A99 bei der Ausfahrt Haar im Baustellenbereich. In der Ortsdurchfahrt Sauerlach in Fahrtrichtung München. In Trudering auf der Gartenstadtstraße stadtauswärts in der 30er-Zone. Und die Chiemgaustraße Richtung Schwan. Seestraße. Und sollte das immer noch nicht alles gewesen sein, dann erreichen Sie uns am besten direkt im Studio unter 089 723 2000 723 2000.
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3: Im Tagesverlauf zieht sich der Regen in den Südosten zurück und hört dann langsam auf. Es folgt dann ein Mix aus Wolken und sonnigen Phasen. Schauer und vereinzelte Gewitter bilden sich noch einmal ab der Mittagszeit. Die Höchstwerte erreichen 16 bis 21 Grad. Am Samstag ziehen nach sonnigem Beginn von Südwesten her Wolken mit vereinzelten Schauern heran. Am Sonntag und am Montag ist es dann sonnig mit nur noch leichtem Schauerrisiko. In München, Thalkirchen, in Valley Church messen wir derzeit genau 11 Grad. Und zum Abschluss noch die genaue Zeit. Es ist mittlerweile 7 Uhr und 16 Minuten.

0: Servus, Fratner, wie geht's dir denn so?
1: 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München
0: Süd. Geschissen, Alter, kennst du denn den Song von Uwe Scheller nicht?
1: 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Was für ein Song?
0: Gartenwelt. Na, der läuft doch gerade im Radio. Hör einmal.
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1: Nein, doch. Oh.
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Es ist jetzt mittlerweile 7 Uhr und genau 25 Minuten geworden. In 5 Minuten ist es 7:30 und auch heute am Freitag gibt es um 7:30 wieder die erste Open Line, die erste von insgesamt 3 Ausgaben. Wenn Sie da dabei sein wollen mit Ihrem guten Spruch, das läuft wie immer über die Studiotelefonnummer 089 7 23 2000. Private Kleinanzeigen oder sonstige private Durchsagen oder auch nur ein netter Gruß wird auch gerne genommen. Um 7:30 geht's los über die Studiotelefonnummer 089 7 23 2000, Radio zum Mitreden.

0: Und dann ist es auch schon wieder soweit. Radio zum Mitreden startet die Open Line, die Morgenwellenausgabe. Wenn Sie privat etwas durchsagen möchten, dann sind Sie jetzt genau richtig, auch zeitlich, nämlich 089 723 2000 mit der richtigen Nummer.
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0: Heute ist ein sogenannter Fensterltag, aber schauen wir mal, was trotzdem geht. Lassen wir uns überraschen. Radio Tudi, hallo, guten Morgen, wen haben wir als Ersten dran?
2: Ja, Peter, der Tobi, guten Morgen.
0: Hallo Tobi, was liegt an?
2: Du, ich grüße an Werner, an Martin, an Dirk und eigentlich schon mal ein gräbiges Wochenende beieinander.
0: Ja, das wünsche ich dir auch, Tobi, da mach's gut, gell?
2: Du auch, Peter.
0: Servus. Peter. Also gleich zu Beginn ein freundlicher Gruß, das hat doch was, 089 723 2000. Es ist ganz genau 7.30 Uhr, es ist die Morgenwellenausgabe. Wenn Sie grüßen möchten, wie gerade eben, oder vielleicht etwas Handfestes, den Satz Winterreifen anbieten, den Satz Sommerreifen suchen, vielleicht auch den Nachmieter, vielleicht auch das Fahrrad, oder möchten Sie jemanden kennenlernen, vielleicht zum Beispiel, um Ihr weiteres Leben gemeinsam zu verbringen, nicht nur als Single, das kann man dir natürlich auch durchsagen, 089 723 2000 ist die Nummer. Auch heute am Fensterltag, am Freitag, dem 5. Juni, gibt es nicht nur diese Morgenwellenausgabe, nein, es gibt noch zwei weitere Ausgaben, schon mal als Vorankündigung. Später dann bei Stefan Pfau, die Nachmittagsausgabe um 16.30 Uhr. Und eine Abendausgabe gibt es heute auch, die findet dann um 19.30 Uhr statt. So, wie schaut's jetzt aus? Geht was oder geht nichts? Oder geht noch einmal was? Jetzt letzter Aufruf, wer jetzt hier in der Morgenwellenausgabe noch dabei sein möchte mit seinem guten Spruch, bitte jetzt zügig anrufen. Ansonsten steigen wir langsam wieder ein ins Musikprogramm. 089 723 2000 723 2000.
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Bei einem Unfall mit einer Lufthansa-Maschine am Frankfurter Flughafen sind mehrere Mitarbeiter der Fluglinie verletzt worden. Lufthansa bestätigte, dass es zu einem Vorfall kam. Betroffen sei eine Boeing 787-9 Dreamliner. Zum Hergang sagte der Sprecher, auf einer Parkposition klappte unab. Betroffen sei eine Boeing 787-9 Dreamliner. Zum Hergang sagte der Sprecher, auf einer Parkposition

0: angesagt ist die Freitagsausgabe der Radiotour der Morgenwelle. Freitag, der 5. Juni, die Zeit 7 Uhr und genau 44 Minuten.
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0: Nach dem Scheitern Deutschlands bei der Kandidatur für einen Sitz im Sicherheitsrat der Vereinten Nationen werden in Berlin Forderungen nach Konsequenzen laut. Auch aus den Reihen des Koalitionspartners SPD kommen Rufe, die Bundesregierung solle beispielsweise Völkerrechtsverstöße endlich stärker kritisieren. Mit dem Slogan "Alles ist möglich" geht die AfD Sachsen-Anhalts in den Landtagswahlkampf und strebt bei der Wahl im September mehr als 45% der Stimmen an. Wir möchten unser altes, sicheres Deutschland zurückhaben, sagte AfD-Spitzenkandidat Ulrich Siegmund zur Vorstellung der Kampagne in Magdeburg. Inhaltlich setzt die AfD unter anderem auf die Abschiebung irregulärer Migranten, den Ausstieg auf den Rundfunkstaatsvertrag und eine Arbeitspflicht für Asylbewerber. Die AfD lag zuletzt in Umfragen mit rund 40% deutlich vor der CDU und anderen Parteien. Fast jedes dritte deutsche Patent landet durch Firmenübernahmen in ausländischen Händen. Das zeigt eine Studie des Instituts der deutschen Wirtschaft im Auftrag der Bertelsmann Stiftung. Vor allem die USA sichern sich demnach das Know-how, zunehmend aber auch China, so die Experten.

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0: Der russische Präsident Wladimir Putin hat seine Bereitschaft zum Dialog auch mit Europa zur Beendigung des Ukraine-Krieges bekräftigt. Als Vermittler kämen aber nur neutrale Leute in Frage, denen man vertrauen kann, sagte Putin bei einem Treffen mit Vertretern internationaler Nachrichtenagenturen in St. Petersburg. Wegen der Waffenlieferungen an die Ukraine kritisierte er Deutschland und Europa als nicht neutral. Für weitere Blitzer am besten die Studionummer 089 723 2000.
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0: Es ist ganz genau 8 Uhr und 2 Minuten geworden. Wir messen 11 Grad in München-Thalkirchen. Sie hören die Freitagsausgabe der Today Morgenwelle.
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1: Ich bin Dominik Schweiger. Guten Morgen. Wohnen ist teuer und vor allem in Bayern sind die Preise unter anderem für die Miete in den letzten 10 Jahren besonders stark gestiegen. Im Schnitt sind die Neumieten laut Bundesregierung im Jahr um mehr als 4% gestiegen. Spitzenreiter bei den Preisen ist, wie erwartet, München. Bei Neuvermietungen sind die Preise am stärksten im Landkreis Bamberg gestiegen, um 25% innerhalb von einem Jahr. Auf Platz 2 liegt der Kreis Unterallgäu, Platz 3 ist die Stadt Fürth. Die Reformpläne von Gesundheitsministerin Wagen für die Pflege stoßen auf Kritik. Der Deutsche Pflegerat bezeichnet die Vorschläge im Redaktionsnetzwerk Deutschland als Sparprogramm zulasten von Pflegebedürftigen und Angehörigen. Kritisiert werden unter anderem geplante Leistungseinschränkungen sowie niedrigere Rentenbeiträge für pflegende Angehörige. Mit Streiks im Einzelhandel will die Gewerkschaft Verdi auch heute Druck in den laufenden Tarifverhandlungen machen. In verschiedenen Städten wie Berlin, Erfurt oder Ingolstadt sind Kundgebungen geplant. Für Kunden erwartet der Handelsverband keine großen Auswirkungen. Mehr von Thomas Brockt.
2: Ein Kompromiss im Tarifstreit ist weiter nicht in Sicht. Verdi fordert 7% mehr Geld für die Beschäftigten im Handel. Die Angebote der Arbeitgeber liegen noch deutlich darunter, auch wegen längerer Laufzeiten. Die Gewerkschaft spricht von einer Frechheit, zumal es den Konzern wirtschaftlich hervorragend gehe. Viele Beschäftigte wüssten aber gar nicht mehr, wie sie ihr tägliches Leben finanzieren sollen.
1: Die Taliban drängen offenbar auf eine stärkere diplomatische Vertretung in Deutschland. Nach Infos der ARD wollen die Machthaber in Afghanistan weitere Diplomaten nach Deutschland entsenden. Gleichzeitig wurde ein geplanter Abschiebeflug mit ausreisepflichtigen Afghanen nach Kabul kurzfristig abgesagt. Der Flug sollte eigentlich schon letzte Woche starten. Bislang sind in Deutschland 2 Vertreter der Taliban-Regierung offiziell akkreditiert. Vor der Fußball-WM warnen Experten vor gefälschten Fanartikeln. Besonders bei Trikots seien derzeit viele Fälschungen im Umlauf, heißt es vom Markenverband. Wie groß der wirtschaftliche Schaden ist, lasse sich kaum beziffern, weil der Handel mit den Fälschungen meist im Verborgenen stattfinde. Laut einer Umfrage hat fast jeder 5. in Deutschland schon mal ein Fußballtrikot gekauft, das vermutlich kein Original war.
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3: Und der Radio Tude Verkehrsdienst meldet Autobahn A96 Lindau Richtung München zwischen Grevelfing und Blumenau 1 Kilometer Stau. B304 Wasserburg am Inn Richtung München zwischen Schwabelhofstraße und Rudringer Straße ist die Ampelanlage außer Betrieb. Vorsicht an der Kreuzung. Noch einmal die B304 jetzt aber München Richtung Wasserburg am Inn. Bei der Friedenspromenade hier ist die Ampelanlage ausgefallen. Vorsicht an dieser Kreuzung.
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3: Und der Oliver hat angerufen, es gibt einen neuen Blitzer und zwar im Bad Tölz wird geblitzt auf der Schützenstraße in der 30er-Zone beim Rettungsdienst. Danke Olli. Dann wird geblitzt die Effnerstraße in München stadteinwärts, in Puchheim-Ort die Ortsausfahrt Richtung Eichenau. Dann in der Ortsdurchfahrt Haus-Hamm im Industriegebiet, dann auf der A99 bei der Ausfahrt H im Baustellenbereich, in der Ortsdurchfahrt Sauerlach Richtung München, in Trudering auf der Gartenstadtstraße auswärts in der 30er-Zone und die Chiemgaustraße in München Richtung Schwanseestraße. Und für weitere Blitzer am besten gleich direkt die Studionummer 089 723 2000.
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3: Im Tagesverlauf zieht sich der Regen in den Südosten zurück und hört dann langsam auf. Es folgt dann ein Mix aus Wolken und sonnigen Phasen. Schauer und vereinzelte Gewitter bilden sich noch einmal ab der Mittagszeit. Die Höchstwerte erreichen 16 bis 21 Grad. Am Samstag ziehen nach sonnigem Beginn von Südwesten her Wolken mit vereinzelten Schauern heran. Am Sonntag und am Montag ist es dann sonnig mit nur noch leichten Schauerrisiko. In München, Thalkirchingen, Bellitsch, messen wir derzeit genau 11 Grad und zum Abschluss noch die genaue Zeit. Es ist mittlerweile 8 Uhr und 18 Minuten.
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Nach der Einführung von Blitzern gegen Handynutzung am Steuer in Rheinland-Pfalz beschäftigt sich auch das bayerische Innenministerium mit dieser neuen Technologie. Wir verfolgen aufmerksam die Entwicklung und Erfahrung mit diesem System.

0: angesagt ist die Freitagsausgabe der Radio Tour Morgenwelle, Freitag, der 5. Juni. Die Zeit mittlerweile 8 Uhr und genau 43 Minuten.
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0: Nach dem Scheitern Deutschlands bei der Kandidatur für einen Sitz im Sicherheitsrat der Vereinten Nationen werden in Berlin Forderungen nach Konsequenzen laut. Auch aus den Reihen des Koalitionspartners SPD kommen Rufe, die Bundesregierung solle beispielsweise Völkerrechtsverstöße endlich stärker kritisieren. Mit dem Slogan "Alles ist möglich" geht die AfD in Sachsen-Anhalt in den Landtagswahlkampf und steht bei der Wahl im September mehr als 45% der Stimmen an. Wir möchten unser altes, sicheres Deutschland zurückhaben, sagte AfD-Spitzenkandidat Ulrich Siegmund zur Vorstellung der Kampagne in Magdeburg. Inhaltlich setzt die AfD unter anderem auf die Abschiebung irregulärer Migranten, den Ausstieg aus dem Rundfunkstaatsvertrag oder eine Arbeitspflicht für Asylbewerber. Die AfD lag zuletzt in Umfragen mit rund 40% deutlich vor der CDU und den anderen Parteien. Fast jedes dritte deutsche Patent landet durch Firmenübernahmen in ausländischen Händen. Das zeigt eine Studie des Instituts der deutschen Wirtschaft im Auftrag der Bertelsmann Stiftung. Vor allem die USA sichern sich demnach das Know-how, zunehmend aber auch China, so die Experten.

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0: In ihrem aktuellen Wirtschaftsausblick hat die OECD ihre Wachstumsprognose für Deutschland erneut nach unten korrigiert. Für 2026 erwartet die Industrieländerorganisation nur noch ein Wachstum von 0,7%. Damit bleibt Deutschland sowohl hinter dem Durchschnitt der OECD-Staaten als auch hinter dem Wachstum der Eurozone weit zurück. Das schwache Wachstum führen die Experten dabei nicht auf eine nachhaltige Erholung der Privatwirtschaft zurück, sondern vor allem auf die massiven kreditfinanzierten Schuldenprogramme der aktuellen Bundesregierung.
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3: Es ist ganz genau 9 Uhr und 3 Minuten, geborene Messen 12 Grad in München-Thalkirchen, sind die Freitagsausgabe der Today Morgenwelle.
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1: Ich bin Dominik Schweiger. Guten Morgen. Dass die Bundesregierung einen guten Job macht, darauf vertrauen momentan nur wenige. Laut ZDF-Umfrage sind 3 von 4 Befragten mit der Arbeit der schwarz-roten Koalition unzufrieden. Tanja Wagner berichtet.
2: Die schwarz-rote Bundesregierung erhält für ihre Arbeit unverändert schlechte Noten, genauso wie der Kanzler. Gerade mal jeder 4. ist mit seiner Performance zufrieden. Würde am Sonntag gewählt werden, käme die AfD mit 27% auf Platz 1, 2 Punkte vor der Union, während die SPD weiter auf ihrem Rekordtief von 12% dahin dümpelt.
1: Der ukrainische Präsident Selenskyj will sich direkt mit Kreml-Chef Putin treffen. In einem offenen Brief meint er, zuerst müsse es eine Waffenruhe geben, dann folge ein direktes Treffen in einem neutralen Land, zum Beispiel die Schweiz oder die Türkei. Eine Reaktion Putins auf Selenskyjs Vorschlag gab es bisher nicht. Die könnte es heute auf dem Wirtschaftsforum in St. Petersburg geben. In Bayern werden mehr Organe gespendet und damit mehr Menschen das Leben gerettet. Laut bayerischem Gesundheitsministerium haben seit Jahresbeginn 67 Menschen Organe gespendet, 6 mehr als im Vorjahreszeitraum. Ministerin Gerlach spricht sich erneut für die Widerspruchslösung aus. Damit wird jeder zum Spender, außer man widerspricht ausdrücklich. Reparaturstau bei der Bundeswehr. Laut Recherche von ARD und Süddeutscher Zeitung zeigt ein interner Bericht des wichtigsten Reparaturdienstleisters der Truppe, an vielen Stellen fehlen Ersatzteile. Und im Mai soll unter anderem nur etwa die Hälfte des Bestands der Panzer Marder und Boxer und der Panzerhaubitze 2000 einsatzfähig gewesen sein. Die Gasvorkommen in Deutschland dürften kaum einen großen Beitrag zur Energieversorgung leisten. Das meinen die Grünen und Recht gibt ihnen ein Schreiben unter anderem aus dem Wirtschaftsministerium. Die Gasreserven in Deutschland liegen demnach deutlich unter dem, was wir 2024 verbraucht haben. Die Grünen fordern deshalb, stärker auf erneuerbare Energien wie Wind- und Solarstrom zu setzen.
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3: Und der Radio Tude Verkehrsdienst meldet Autobahn A96 Lindau Richtung München zwischen Gräfelfing und Blumenau 1 Kilometer Stau. Dann in München die Landsberger Straße München Richtung Augsburg zwischen der Donnersberger Brücke und der Friedenheimer Brücke staute sich. Und dann gibt es noch einen Stau in München am Mittleren Ring und zwar zwischen am Olympiacampus und der Landshuter Allee.
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3: Geblitzt wird die Gotheboldstraße. Gotheboldstraße in München, Stadt einwärts bei der Gärtnerei. Danke an Taxifahrer Sigi. Dann die Ismaninger Straße in der 30er-Zone, Stadt auswärts wird geblitzt. In Bad Tölz die Schützenstraße in der 30er-Zone beim Rettungsdienst. Noch einmal danke an Oliver. Dann die Effner Straße, Stadt einwärts. In Puchheim Ort die Ortsausfahrt Richtung Eichenau. Dann in der Ortsdurchfahrt Haushamm im Industriegebiet. Dann auf der A99 bei der Ausfahrt H im Baustellenbereich und in Trudering auf der Gartenstadtstraße stadtauswärts in der 30er-Zone. Und sollte das immer noch nicht alles gewesen sein, dann erreichen Sie uns am besten direkt im Studio unter 089 723 2000.
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3: Im Tagesverlauf zieht sich der Regen in den Südosten zurück und hört dann langsam auf. Es folgt dann ein Mix aus Wolken und sonnigen Phasen. Schauer und vereinzelte Gewitter bilden sich noch einmal ab der Mittagszeit. Die Höchstwerte erreichen heute 16 bis 21 Grad immerhin. Am Samstag ziehen nach sonnigem Beginn von Südwesten her Wolken mit vereinzelten Schauern heran. Am Sonntag und am Montag ist es dann sonnig mit nur noch leichtem Schauerrisiko. In München, Thalkirchingen, Wellechurchen messen wir derzeit genau 12 Grad und zum Abschluss noch die genaue Zeit. Es ist mittlerweile 9 Uhr und 17 Minuten.
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0: 9 Uhr und mittlerweile 21 Minuten. 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

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Also dann ans Telefon 089 723 2000. Ab jetzt gilt es. Einen Musikwunsch gibt es natürlich obendrein. Der Rechtsweg und eine Barauszahlung sind wie immer ausgeschlossen. Und man kann diesen Gutschein pro Person und Haushalt natürlich nur einmal gewinnen. Also ab jetzt gilt es. Ab jetzt bitte anrufen 089 723 2000.

0: Und der Gewinner steht fest. Ich begrüße jetzt auf der 723-2000 den Karl. Karl, grüß dich, hallo.
1: Einen wunderschönen guten Morgen.
0: Den wünsche ich dir auch, Karl. Also, du hast den 100-Euro-Gutschein gewonnen für Uwe Scheller in der Tölzer Straße 55 in Straßlach. Um was geht's bei dir? Hast du einen Balkon, eine Terrasse oder einen Garten? Was wird bei dir bepflanzt?
1: Ich habe einen Garten und der Nachbar hat die Hecke etwas arg niedrig geschnitten und da bin ich am Überlegen, ob ich da nicht vielleicht...

Jetzt wieder ganz regulär weiter mit den Musikwünschen. Ab jetzt heißt es wieder Sie wünschen's, wir spielen's. Auch am Freitag wieder bis 10 Uhr. Bitte nur diese eine Nummer wählen. 089 723 2000. 723 2000.

0: vom Karl ausgesucht, Everyone is a Winner. Und vom Karl jetzt zum Alex. Alex, grüß dich, hallo.
1: Servus, grüß euch.
0: Servus, Alex. Heute ist ja ein richtiger Fenstertag. Wie ist es bei dir ganz persönlich? Hast du heute frei oder bist du in der Arbeit?
1: Ich habe heute frei.
0: Mhm.
1: Genau, arbeite normalerweise im Olympiapark. Genau, und habe gerade meine Freundin verabschiedet, die fährt jetzt zum Rock am Ring, glaube ich, heißt es.
0: Aha, sehr schön. Alex, genau. Und wie genießt du deinen freien Tag heute? Was machst du da?
1: Bisschen in der Stadt, bisschen rumbummeln, bisschen aushelfen. Genau, ansonsten nichts Großes heute.
0: Nichts Großes, genau. Alex, ja. Dann hast du auch einen Musikwunsch. Was darf es sein für dich?
1: Genau, passend zu Rock am Ring, weil es kommt ja Iron Maiden. Auch. Es ist eine ziemlich coole Band, finde ich, und da würde ich mir Run to the Hills wünschen.
0: Wunderbar, ganz genau. Alex, dann mach's gut. Schönes Wochenende noch, gell?
1: Danke.
0: Bis dann, servus.
1: Ciao.
0: Genau.
1: Ciao.
0: Also für den Alex jetzt Iron Maiden und für den nächsten Musikwunsch kann man hier schon wieder anrufen. Genau, und zwar unter der Studiotelefonnummer 723 2000.

0: Und jetzt begrüße ich auf der Studio- und Telefonnummer den Franz. Franz, grüß dich, hallo.
1: Peter, guten Morgen.
0: Franz, wie schaut's bei dir aus? Du bist wahrscheinlich heute in der Arbeit, nehme ich an, gell? Kein Fensterltag bei dir.
1: Ich bin in der Arbeit, die zweite Stammstrecke muss weiterschreiten.
0: Ah ja, okay. Wo fahrst du gerade rum?
1: Ich stehe gerade im Marienhof hinterm Rathaus.
0: Mhm, was hast du geladen im Moment?
1: Das übliche Bewährungsstahl für den Tunnel, der war da in 60
0: Metern. Also der gute Stahl wieder, ja, dann.
1: Genau.
0: Franz, und was hast du dir an Musik ausgesucht?
1: Von Billy Idol, Flash for Fantasy.
0: Du, dann wünsche ich dir weiterhin gute Fahrt, Franz, Sicherheit vor Schnelligkeit und vielleicht bis zum nächsten Mal.
1: Alles klar, danke dir, wünsche
0: dir. Mach's gut, Franz. Dir auch, servus. Für den Franz, also jetzt Billy Idol und für den nächsten Klassiker kann man hier schon wieder durchklingeln. Auf der Studiotelefonnummer 089-723-2000. Sie wünschen es, wir spielen es auch am Freitag wieder bis 10 Uhr. 089-723-2000.

Von Franz ausgesucht, Billy Idol, Flash for Fantasy. Auch in der Today Hitline die Klassiker, 9 und mittlerweile 54 Minuten. Es ist 6 vor 10. Für den nächsten Musikwunsch 0897 23 2000. 723 2000.

9:58 Uhr. Das war's dann fast wieder mit 4 Stunden Morgenwelle. Diesmal in der Freitagsausgabe. Jetzt gleich im Anschluss an die Morgenwelle geht's natürlich weiter mit der Freitagsausgabe des Hitradios und mit der Maria. In diesem Sinn, machen Sie's gut. Ciao und Servus sagt wie immer die Stimme aus Sendling.

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3: Die Zeit ist es jetzt genau 10.01 Uhr. 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Für euch heute am Mikrofon ist Maria Rajkovic.
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1: Ich bin Dominik Schweiger. Deutsche Autohersteller verlieren beim Umsatz im Vergleich zur internationalen Konkurrenz. Nach Zahlen der Prüfungs- und Beratungsgesellschaft EY ging ihr Umsatz von Januar bis März um 4,3% zurück. Automarken aus anderen Ländern verzeichneten dagegen ein Plus. Jan-Henner Reitze berichtet.
2: Die europäischen Konkurrenten Stellantis und Renault steigerten ihren Umsatz um 6,7%. Deutlich zulegten auch US- und japanische Hersteller. Wie die deutschen Autobauer weniger Umsatz verzeichneten chinesische Marken. Der Rückgang ist aber nicht so deutlich. EY schließt aus diesen Zahlen, VW, Mercedes und die anderen deutschen Hersteller haben ihre strukturellen Probleme noch immer nicht gelöst. Also den Umstieg auf E-Autos, wegbrechende Märkte in China und den USA und teure Überkapazitäten.
1: Das Vertrauen, dass die Bundesregierung Probleme lösen kann, ist offenbar begrenzt. Laut einer ZDF-Umfrage glaubt nur jeder und jeder Vierte, dass die Koalition die Schwierigkeiten bei den Sozialversicherungen in den Griff bekommt. Auch beim Fortbestand der Koalition bis zur nächsten Wahl sind viele skeptisch. 43% rechnen mit einem vorzeitigen Aus von Union und SPD. Bundesgesundheitsministerin Wagen hat ihre geplante Pflegereform gegen Kritik verteidigt. In der ARD hat sie gesagt, die Rentenansprüche pflegender Angehöriger würden auch künftig abgesichert. Gleichzeitig müssten die Ausgaben der Pflegeversicherung begrenzt werden. Das Reformpaket sieht Einsparungen von insgesamt mehr als 11 Milliarden Euro vor. Kritiker befürchten Nachteile für Pflegebedürftige, Angehörige und Pflegekräfte. Die Lufthansa untersucht einen Zwischenfall am Frankfurter Flughafen. Bei einer Boeing 787 ist gestern auf einer Parkposition das vordere Fahrwerk eingeknickt. Die Maschine ist daraufhin mit der Nase zu Boden gesackt. An Bord befanden sich 13 Besatzungsmitglieder. Passagiere waren noch nicht in der Maschine. Mehrere Beschäftigte wurden verletzt. Die Boeing soll heute in einer Technikhalle genauer untersucht werden, um die Ursache des Vorfalls zu klären. Mit Rock am Ring und Rock im Park starten heute zwei der größten Musikfestivals Deutschlands. Am Nürburgring werden rund 90.000 Besucher erwartet, in Nürnberg etwa 80.000. An den drei Festivaltagen stehen insgesamt rund 70 Konzerte auf dem Programm. Zu den bekanntesten Acts gehören Iron Maiden und Linkin Park. Beide Festivals sind nach Angaben der Veranstalter komplett ausverkauft.
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4: Der Radio Today Verkehrsdienst meldet A96 Lindau Richtung München zwischen Grevefing und Blumenau gibt es 1 Kilometer Stau. Radio Today wünscht euch weiterhin eine gute und sichere Fahrt.
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4: Blitzanhänger stehen einmal in Trudering auf der Gartenstadtstraße, wenn ihr stadtauswärts fahrt, in der 30er-Zone. Dann haben wir einen auf der A99 bei der Ausfahrt H im Baustellenbereich, in der Ortsdurchfahrt Hausham im Industriegebiet und im Berg bei Starnberg in der Ortsdurchfahrt Kempfenhausen auf der Münchner Straße. Reguläre Blitzer sind gesehen worden, einmal im Bogenhausen auf der Effnerstraße stadteinwärts, in Bad Tölz auf der Schützenstraße in der 30er-Zone, hier beim Rettungsdienst. Dann nochmal im Bogenhausen auf der Ismaninger Straße stadtauswärts in der 30er-Zone, in Aubing-Lochhausen auf der Gottboldstraße stadteinwärts bei der Gärtnerei. Wenn ihr einen Blitzer gesehen habt, dann zögert nicht lange, teilt es mit uns und wählt hier für die Studio-Hotline 089 723 2000.
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4: Heute lässt der Regen im Südosten rasch nach, sonst haben wir einen Mix aus Wolken und kurzen sonnigen Phasen. Schauer und vereinzelte Gewitter entstehen vor allem ab der Mittagszeit. Die Höchstwerte erreichen 16 bis 21 Grad. Morgen und am Sonntag wechseln sich Wolken und sonnige Phasen ab. Einzelne Schauer und Gewitter entstehen vor allem morgen Nachmittag. Die Temperatur in München-Thalkirchen beträgt aktuell 13 Grad und die Zeit, wir haben es genau, 10.20 Uhr. Und hier geht's gleich weiter mit Barry White und Can't Get Enough of Love for You, of Your Love.
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1: Anhaltende Kritik an Kürzungsreform für die Pflege. Gleich mehr dazu hier im Hitradio auf Radio Today.
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Die Zeit ist es jetzt 10.31 Uhr. 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Der Entwurf zur Pflegereform von Bundesgesundheitsministerin Nina Warken steht weiter in der Kritik. Mecklenburg-Vorpommerns Ministerpräsidentin Manuela Schwesig sprach gegenüber dem Portal Politico von einem Belastungspaket. Sie halte es für einen schweren Fehler, einen nicht mit den Ländern abgestimmten Gesetzesentwurf auf den Weg zu bringen. Rückendeckung bekommt Warken hingegen vom Unionsfraktionschef Jens Spahn. Er sagte in der ARD, niemand kürze gerne Leistungen, aber die Pflegeversicherung sei schlicht und ergreifend pleite. Ein Blitzer steht in der Ortsdurchfahrt Kempfenhausen bei Starnberg auf der Münchner Straße. Wenn ihr einen Blitzer gesehen habt, dann zögert nicht lange, teilt es mit uns und wählt hier für die Studio-Hotline 089 723 2000.

0: Blitzanhänger stehen einmal in Trudering auf der Gartenstadtstraße, stadtauswärts in der 30er-Zone, dann auf der A99 bei der Ausfahrt H im Baustellenbereich, in der Ortsdurchfahrt Hausham im Industriegebiet, im Berg bei Starnberg in der Ortsdurchfahrt Kempfenhausen auf der Münchner Straße. Dann haben wir noch Blitzer in Bogenhausen auf der Effner Straße stadteinwärts, in Bad Tölz in der Schützenstraße in der 30er-Zone beim Rettungsdienst, dann in Bogenhausen auf der Ismaninger Straße stadtauswärts in der 30er-Zone und in Aubing-Lochhausen in der Gotteboldstraße stadteinwärts hier bei der Gärtnerei. Wenn ihr einen Blitzer gesehen habt, dann zögert nicht lange, teilt es mit uns und wählt hier für die Studio-Hotline 089 723 2000.
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1: Milei will Argentinien zum Zentrum der KI-Branche machen. Erfahrt gleich mehr dazu hier im Hitradio.
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0: Die Zeit ist jetzt 10.51 Uhr. 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Argentiniens Präsident Javier Milei will das südamerikanische Land zum Zentrum der KI-Industrie machen. Die künstliche Intelligenz befreie den Menschen von den Einschränkungen des eigenen Gehirns und treibe die Produktivität in bislang unbekannte Sphären voran, schrieb der Wirtschaftswissenschaftler in einem Gastbeitrag für die Financial Times. Eine Gesetzesinitiative der Regierung soll nun den rechtlichen Rahmen für eine KI-Bonanza in Argentinien schaffen. Ein Blitzer steht in Bogenhausen und zwar auf der Effnerstraße, wenn ihr stadteinwärts fahrt. Wenn ihr einen Blitzer gesehen habt, einen Blitzer abmelden möchtet oder einen Blitzer bestätigen möchtet, dann tut es hier bei uns bei Radio Today und wählt dafür die Studio-Hotline 089 723 2000.
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2: Die Zeit ist es jetzt 11.03 Uhr. 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Für euch heute am Mikrofon ist Maria Rajkovic.
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1: Ich bin Dominik Schweiger. Dass die Bundesregierung einen guten Job macht, darauf vertrauen momentan nur wenige. Laut ZDF-Umfrage sind 3 von 4 Befragten mit der Arbeit der schwarz-roten Koalition unzufrieden. Mehr von Tanja Wagner.
2: Die schwarz-rote Bundesregierung erhält für ihre Arbeit unverändert schlechte Noten, genauso wie der Kanzler. Gerade mal jeder 4. ist mit seiner Performance zufrieden. Würde am Sonntag gewählt werden, käme die AfD mit 27% auf Platz 1, 2 Punkte vor der Union, während die SPD weiter auf ihrem Rekordtief von 12% dahindümpelt.
1: Die deutschen Autobauer haben seit Jahresbeginn im internationalen Vergleich an Umsatz verloren. Laut der Beratungs- und Prüfungsgesellschaft EY sind die Erlöse von Januar bis März um 4,3% gesunken. Konkurrenten aus Europa, den USA und Japan konnten ihre Umsätze dagegen steigern. EY sieht die Gründe unter anderem im schwierigen Umstieg auf die Elektromobilität oder dass zu viel produziert und zu wenig verkauft wird. Die Pläne von Gesundheitsministerin Wagen für die Pflegereform stoßen auf breite Kritik. Mecklenburg-Vorpommerns Ministerpräsidentin Schwesig wirft der Bundesregierung im Magazin Politico vor, die Länder nicht ausreichend mit eingebunden zu haben. Kritik kommt auch aus der CSU. Dort wird befürchtet, dass auf Pflegebedürftige und Kommunen weitere Kosten zukommen. Wagen verteidigt die Reform als notwendig für die finanzielle Lage der Kassen. Nach der Obduktion des Buckelwals Hope oder Timmy steht fest, das Tier war ein Weibchen. Das hat die Untersuchung des Kadavers auf der dänischen Insel Anholt ergeben. Die Todesursache konnte bisher aber nicht geklärt werden. Weder Verletzungen noch verschluckte Gegenstände wurden festgestellt. Weitere Ergebnisse werden erst in den kommenden Monaten erwartet. Manche Helden tragen keinen Umhang. Ein Zeuge hat im Landkreis Eichstätt einen Hund aus einem brennenden Haus gerettet und dazu eine Scheibe der Terrassentür eingeschlagen. Menschen haben sich zum Zeitpunkt des Feuers nicht im Gebäude befunden. Der Brand war im 1. Stock ausgebrochen. Warum, ist noch unklar.
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3: Der Radio Today Verkehrsdienst meldet: A8 Salzburg Richtung München, zwischen Holzkirchen und Aien gibt's 5 Kilometer Stau. A96 Lindau Richtung München, zwischen Gräfelfing und Blumenau gibt es 1 Kilometer Stau. Und auf der A995 Kreuz München Süd Richtung München, zwischen Taufkirchen West und Giesing besteht Gefahr durch Gegenstände. Es ist ein Styroporblock, der auf der Fahrbahn liegt. Radio Today wünscht euch weiterhin eine gute und sichere Fahrt.
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3: Blitzanhänger stehen einmal in Trudering auf der Gartenstadtstraße, stadtauswärts in der 30er-Zone, auf der A99 bei der Ausfahrt H im Baustellenbereich, in der Ortsdurchfahrt Hausham im Industriegebiet und in Berg bei Starnberg, in der Ortsdurchfahrt Kempfenhausen auf der Münchner Straße. Dann haben wir noch Blitzer einmal stehen in Bad Tölz auf der Schützenstraße in der 30er-Zone beim Rettungsdienst, in Bogenhausen auf der Ismaninger Straße stadtauswärts in der 30er-Zone und in Aubing-Lochhausen auf der Gotteboldstraße einwärts, bei der Gärtnerei. Wenn ihr einen Blitzer gesehen habt, einen Blitzer bestätigen möchtet oder einen Blitzer abmelden möchtet, dann tut das hier bei uns auf Radio Today und wählt dafür die Studio-Hotline 089-723-2000.
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3: Heute lässt der Regen im Südosten rasch nach. Sonst haben wir einen Mix aus Wolken und kurzen sonnigen Phasen. Schauer und vereinzelte Gewitter entstehen vor allem ab der Mittagszeit. Die Höchstwerte erreichen 16 bis 21 Grad. Morgen und am Sonntag wechseln sich Wolken und sonnige Phasen ab. Einzelne Schauer und Gewitter entstehen vor allem morgen Nachmittag. Die Temperatur in München-Thalkirchen beträgt aktuell 17 Grad und die Zeit, wir haben es jetzt 11.21 Uhr.
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1: Rock am Ring und Rock im Park läuten Festival Sommer ein. Gleich mehr dazu hier im Hitradio.
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Die Zeit ist es jetzt genau 11.33 Uhr. 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Mit Rock am Ring und Rock im Park starten heute die ersten großen Musikfestivals des Sommers. Die Veranstalter erwarten am Wochenende bei Rock am Ring am Nürburgring in der Eifel etwa 90.000 Musikfans. Bei Rock im Park in Nürnberg sollen es etwa 80.000 werden. Rund 70 Konzerte während der drei Festivaltage sind geplant. Mit dabei die Rock- und Heavy-Metal-Urgesteine Iron Maiden und Linkin Park. Beide Zwillingsfestivals sind komplett ausverkauft. Ein Blitzer steht in Bogenhausen und zwar auf der Ismaninger Straße stadtauswärts in der 30er-Zone. Wenn ihr den Blitzer gesehen habt, dann zögert nicht lange, teilt es mit uns und fehlt dafür die Studio-Hotline 089 723 2000.

0: 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Der Radio-Tour-Verkehrsdienst meldet A8 Salzburg Richtung München. Zwischen Holzkirchen Nord und Aying gibt es 6 Kilometer Stau. A96 Lindau Richtung München. Zwischen Grevefing und Blumenau gibt es 1 Kilometer Stau. Und dann noch auf dem mittleren Ring zwischen der Arnulfstraße und der Dachauer Straße gibt es 1 Kilometer Stau. Ich wünsche euch weiterhin eine gute und sichere Fahrt. Blitzanhänger stehen einmal in Trudering auf der Gartenstadtstraße stadtauswärts in der 30er-Zone, dann auf der A99 bei der Ausfahrt H im Baustellenbereich, in der Ortsdurchfahrt Hausham im Industriegebiet, in Berg bei Starnberg, in der Ortsdurchfahrt Kempfenhausen auf der Münchner Straße. Dann haben wir noch Blitzer in Bad Tölz auf der Schützenstraße in der 30er-Zone beim Rettungsdienst, in Bogenhausen auf der Ismaninger Straße stadtauswärts in der 30er-Zone und in Aubing-Lochhausen auf der Gotebold-Straße stadteinwärts bei der Gärtnerei. Wenn ihr einen Blitzer gesehen habt, einen Blitzer bestätigen möchtet oder einen Blitzer abmelden möchtet, dann tut das hier bei uns bei Radio Today und wählt dafür die Studio-Hotline 089 723 2000.
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1: Verdächtiger nach einer tödlichen Messerattacke in einem Asylbewerberunterkunft festgenommen. Erfahrt mehr dazu im Hitradio.
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0: Die Zeit ist es jetzt 10, 11.53 Uhr. 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Bei einer gewaltsamen Auseinandersetzung zwischen zwei Flüchtlingen aus Afghanistan ist in Oberbayern ein 40 Jahre alter Mann getötet worden. Nach Angaben der Polizei hat ein 36-Jähriger bei dem Streit in einer Asylbewerberunterkunft in Herrsching am Ammersee ein Messer gezogen und mehrfach auf seinen Kontrahenten eingestochen. Der ältere Mann sei kurze Zeit später im Krankenhaus gestorben. Die Ärzte konnten ihn nicht mehr reanimieren. Zeugen hatten die Auseinandersetzung beobachtet und die Polizei gerufen. Beamte konnten den Verdächtigen widerstandslos in einem Wohncontainer festnehmen. Wegen Verdachts eines Tötungsdelikts wurde gegen den 36-Jährigen ein Haftbefehl erlassen. Die Hintergründe des Streits sind nach Angaben der Ermittler noch unklar. Die Kripo untersucht nun den Fall. Ein Blitzer steht in Bogenhausen und zwar auf der Ismaninger Straße, stadtauswärts in der 30er Zone. Wenn ihr den Blitzer gesehen habt, dann zögert nicht lange, teilt es mit uns und wählt dafür die Studio-Hotline 089 723 2000.
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4: Die Zeit ist es 12:01 Uhr. 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Für euch heute am Mikrofon ist Maria Reikwitsch.
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1: Ich bin Dominik Schweiger. Deutsche Autohersteller verlieren beim Umsatz im Vergleich zur internationalen Konkurrenz. Nach Zahlen der Prüfungs- und Beratungsgesellschaft EY ging ihr Umsatz von Januar bis März um 4,3% zurück. Automarken aus anderen Ländern verzeichneten dagegen ein Plus. Jan-Heiner Reitze berichtet.
2: Die europäischen Konkurrenten Stellantis und Renault steigerten ihren Umsatz um 6,7%. Deutlich zulegten auch US- und japanische Hersteller. Wie die deutschen Autobauer weniger Umsatz verzeichneten chinesische Marken. Der Rückgang ist aber nicht so deutlich. EY schließt aus diesen Zahlen, VW, Mercedes und die anderen deutschen Hersteller haben ihre strukturellen Probleme noch immer nicht gelöst. Also den Umstieg auf E-Autos, wegbrechende Märkte in China und den USA und teure Überkapazitäten.
1: Das Vertrauen, dass die Bundesregierung Probleme lösen kann, ist offenbar begrenzt. Laut einer ZDF-Umfrage glaubt nur jeder und jeder Vierte, dass die Koalition die Schwierigkeiten bei den Sozialversicherungen in den Griff bekommt. Auch beim Fortbestand der Koalition bis zur nächsten Wahl sind viele skeptisch. 43% rechnen mit einem vorzeitigen Aus von Union und SPD. Bundesgesundheitsministerin Wagen hat ihre geplante Pflegereform gegen Kritik verteidigt. In der ARD hat sie gesagt, die Rentenansprüche pflegender Angehöriger würden auch künftig abgesichert. Gleichzeitig müssten die Ausgaben der Pflegeversicherung begrenzt werden. Das Reformpaket sieht Einsparungen von insgesamt mehr als 11 Milliarden Euro vor. Kritiker befürchten Nachteile für Pflegebedürftige, Angehörige und Pflegekräfte. Vor der Fußball-WM warnen Experten vor gefälschten Fanartikeln. Besonders bei Trikots seien derzeit viele Fälschungen im Umlauf, heißt es vom Markenverband. Wie groß der wirtschaftliche Schaden ist, lasse sich kaum beziffern, weil der Handel mit den Fälschungen meist im Verborgenen stattfinde. Laut einer Umfrage hat fast jeder Fünfte in Deutschland schon mal ein Fußballtrikot gekauft, das vermutlich kein Original war. Mit Rock am Ring und Rock im Park starten heute zwei der größten Musikfestivals Deutschlands. Am Nürburgring werden rund 90.000 Besucher erwartet, in Nürnberg etwa 80.000. An den drei Festivaltagen stehen insgesamt rund 70 Konzerte auf dem Programm. Zu den bekanntesten Acts gehören Iron Maiden und Linkin Park. Beide Festivals sind nach Angaben der Veranstalter komplett ausverkauft.
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4: Radio Today Verkehrsdienst meldet A8 Salzburg Richtung München. Zwischen Weyern und Bruntal gibt es 13 Kilometer Stau. Auf der A96 Lindau Richtung München zwischen Grevelfing und Blumenau gibt es 1 Kilometer Stau. Und auf der B2 München Richtung Augsburg zwischen der Donnersberger Brücke und der Wotanstraße gibt es 1 Kilometer Stau. Ich wünsche euch weiterhin eine gute und sichere Fahrt.
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4: Blitzanhänger stehen einmal in Trudering auf der Gartenstadtstraße stadtauswärts in der 30er-Zone, dann auf der A99 bei der Ausfahrt H im Baustellenbereich, in der Ortsdurchfahrt Hausham im Industriegebiet, in Berg bei Starnberg in der Ortsdurchfahrt Kempfenhausen hier auf der Münchner Straße. Dann haben wir noch Blitzer und zwar einmal in Bogenhausen stehen auf der Ismaninger Straße stadtauswärts in der 30er-Zone und dann noch in Aubing-Lochhausen auf der Godeboldstraße stadteinwärts hier bei der Gärtnerei. Wenn ihr einen Blitzer gesehen habt, einen Blitzer abmelden möchtet oder einen Blitzer bestätigen möchtet, dann tut das hier bei uns auf Radio Today und wählt dafür die Studio-Hotline 089 723 2000.
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4: Heute lässt der Regen im Südosten rasch nach. Sonst haben wir einen Mix aus Wolken und kurzen sonnigen Phasen. Schauer und vereinzelte Gewitter entstehen vor allem ab der Mittagszeit. Die Höchstwerte erreichen 16 bis 21 Grad. Morgen und am Samstag wechseln sich Wolken und sonnige Phasen ab. Einzelne Schauer und Gewitter entstehen vor allem am Nachmittag. Die Temperatur in München-Thalkirchen beträgt aktuell 17 Grad und die Zeit, wir haben es genau 12.19 Uhr.
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1: CDU sagt Präsidiumsklausur in Magdeburg ab. Erfahrt gleich mehr dazu hier im Hitradio.
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Die Zeit ist es jetzt 12.30 Uhr. 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Die CDU hat eine für Ende August in Magdeburg geplante Präsidiumsklausur abgesagt. Einen entsprechenden Bericht des Spiegels bestätigte eine Parteisprecherin auf Anfrage der Deutschen Presseagentur. In Abstimmung mit dem CDU-Landesvorsitzenden und Ministerpräsidenten Sachsen-Anhalts Sven Schulze sei die Absage vereinbart worden, um in der Schlussmobilisierung anstatt interner Sitzungen mehr Wahlkampftermine zu ermöglichen. Die CDU kämpfe geschlossen für einen Wahlsieg in Sachsen-Anhalt, teilte die Sprecherin mit. Deswegen würden sich der Parteivorsitzende Friedrich Merz, Generalsekretär Christian Lindemann und weitere Mitglieder der Parteiführung intensiv in den Wahlkampf einbringen. Im Bundesland wird am 6. September gewählt. Laut aktuellen Umfragen liegt die AfD dort mit weitem Abstand auf den ersten Platz und könnte mit 40% der Stimmen rechnen. Die Christdemokraten liegen deutlich dahinter und stehen in den Umfragen bis 24-26%. Ein Blitzer steht in Aubing-Lochhausen und zwar in der Godeboldstraße stadteinwärts hier in der Gärtnerei. Oder bei der Gärtnerei besser gesagt. Wenn ihr Blitzer gesehen habt, dann zögert nicht lange, teilt es mit uns und wählt dafür die Studio-Hotline 089 72 3 2000.

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1: Der Radio Today Verkehrsdienst meldet A8 München Richtung Salzburg zwischen Weyern und Bad Aibling. Hier ist der linke Fahrstreifen sowie die rechte Parallelfahrbahn blockiert. Es besteht Gefahr durch eine ungesicherte Unfallstelle. Bitte denkt daran, hier eine Rettungsgasse zu bilden. Dann nochmal die A8 Salzburg Richtung München zwischen Holzkirchen Nord und Brunnthal. Hier gibt es 13 Kilometer Stau aufgrund des Unfalls eben. Dann geht's weiter auf die A96 Lindau Richtung München zwischen Grevefing und Blumenau. Gibt es 1 Kilometer Stau und auf der B2 München Richtung Augsburg zwischen der Donnersberger Brücke und der Fürstenrieder Straße gibt es 1 Kilometer Stau. Radio Today wünscht euch weiterhin eine gute und sichere Fahrt. Blitzanhänger stehen einmal in Trudering auf der Gartenstadtstraße stadtauswärts in der 30er-Zone, dann auf der A99 bei der Ausfahrt Haar im Baustellenbereich, in der Ortsdurchfahrt Hausham im Industriegebiet, in Berg bei Starnberg, in der Ortsdurchfahrt Kempfenhausen auf der Münchner Straße und dann sind noch Blitzer gesehen worden in Bogenhausen auf der Ismaninger Straße, Gebiet in Berg bei Starnberg, in der Ortsdurchfahrt Kempfenhausen auf der Münchner Straße und dann sind noch Blitzer gesehen worden in Bogenhausen auf der Ismaninger Straße.

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1: Frau kommt während der Geburtstagsfeier des Kindes ums Leben. Erfahrt gleich mehr dazu hier im Hitradio.
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Die Zeit ist es jetzt 12.53 Uhr. 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Ein tödlicher Kopfschuss beendet im Februar das Leben einer 38 Jahre alten dreifachen Mutter in Schrotzberg im Kreis Schwäbisch Hall, ausgerechnet am Tag des Geburtstags eines ihrer drei Kinder. Ihr Ehemann ist nun wegen heimtückischen Mordes aus niedrigen Beweggründen angeklagt. Laut dem Landgericht Ellwangen soll der 37 Jahre alte Mann mit deutscher und türkischer Staatsangehörigkeit am 10. Februar seine Ehefrau aus erhöhter Position mit einem Schuss in die Stirn getötet haben. Diese soll hinter dem Wohn- und Geschäftshaus, in dem das Ehepaar gemeinsam einen Dönerimbiss betrieb, passiert sein und einer Hinrichtung geglichen haben. Das Motiv sehen die Ermittler in der krankhaften Eifersucht des Mannes. Er bezichtigte die Frau, ihn zu betrügen. Die Anklagebehörde geht davon aus, dass sich der Mann in seiner Ehe gekränkt gefühlt habe. Deshalb habe er beschlossen, seine Frau zu töten. Der Beschuldigte wurde einen Tag nach der Tat verhaftet. Seither sitzt er in Untersuchungshaft. Er habe sich nicht zu den Vorwürfen eingelassen, hieß es. Bisher sind noch keine Verhandlungstermine bestimmt. Liebe Grüße gehen raus an den Helmut. Und zwar hat er uns einen Blitzer gemeldet. Dieser steht auf der Tegernseer Landstraße stadtauswärts hier bei der Blauen Tanke. Wenn ihr einen Blitzer gesehen habt, dann macht es wieder Helmut, meldet es uns und wählt dafür die Studio-Hotline 089 723 2000. Das war schon heute mit dem Hitradio 3 Stunden mit mir, mit der Maria Rajkovic. Und hier geht's gleich weiter dann mit der Lokalwelle.

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2: Lokale und regionale Meldungen hier in der Lokalwelle auf Radio Today. Mein Name ist Maria Rajkovic und ihr hört Radio Today.
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1: Ich bin Dominik Schweiger. Fast jede und jeder Zweite geht davon aus, dass die aktuelle Koalition aus Union und SPD vor der nächsten Bundestagswahl in die Brüche geht. Das ist das Ergebnis im ZDF-Politbarometer. Die meisten Befragten glauben außerdem nicht, dass es die Bundesregierung schafft, die Probleme bei den Sozialversicherungen zu lösen. Konkret haben das 74% gesagt. Der ukrainische Präsident Selenskyj hat Kreml-Chef Putin ein direktes Treffen in einem neutralen Staat vorgeschlagen für ein Ende des Ukraine-Kriegs. Putin hat in seiner Antwort betont, Deutschland und Europa könnten dabei nicht als Vermittler auftreten, weil sie für ihn Kriegsparteien sind. Ulf Mauder berichtet aus Russland.
2: Der Kreml reagierte prompt auf das neuerliche Gesprächsangebot von Präsident Selenskyj. Es bleibt aber bei der bisherigen Linie, dass Kreml-Chef Putin nur in Moskau zu einem solchen Treffen bereit ist. Das lehnt Selenskyj ab. Putin selbst zeigte sich hier beim Wirtschaftsforum in St. Petersburg allerdings offen für einen Dialog, um den Krieg zu beenden.
1: Der Streit um die Vergabe der großen Wiesenzelte geht in die nächste Runde vor Gericht. Beim Bayerischen Obersten Landesgericht liegt jetzt eine Beschwerde gegen eine Entscheidung der Vergabekammer Südbayern vor. Dabei geht es um die Frage, ob die Standplätze für die großen Festzelte, also zum Beispiel das Paulaner Festzelt, europaweit ausgeschrieben werden müssen. Der Chef der WE Gutshof GmbH will nämlich selbst künftig eines der großen Festzelte auf der Wiesen betreiben. Die Kritik an den Plänen für eine Pflegereform reißt nicht ab. Kanzleramtschef Frei hat nun das Sparziel der Bundesregierung verteidigt. Bei NTV hat er gesagt, es stehe fest, dass im kommenden Jahr 7,5 Milliarden Euro eingespart werden müssten. Über die konkrete Ausgestaltung könne im Parlament aber noch beraten werden. Die Reformpläne von Gesundheitsministerin Wagen zur Pflege stoßen bei Ländern, Verbänden und Opposition auf teils heftige Kritik. Trotz der Proteste im Land verspricht Mexiko, bei der Fußball-WM sind die Fans sicher. Sie werden eine wunderbare Zeit haben, hieß es. Das hat der mexikanische Außenminister Velasco nach einem Treffen mit Bundesaußenminister Wadephul versprochen. Momentan laufen in Mexiko-Stadt Proteste und Straßenblockaden einer streikenden Lehrergewerkschaft. Die Fußball-WM startet nächste Woche am Donnerstag.
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4: Der Radio Today Verkehrsdienst meldet: A8 Salzburg Richtung München, zwischen Holzkirchen Nord und Aien gibt es 2 Kilometer Stau. Dann zwischen Holzkirchen und Hofoldinger Forst, hier ist der rechte Fahrstreifen blockiert. Und der Standstreifen ebenfalls wegen eines Unfalls. Aktuell gibt es auch noch 6 Kilometer Stau. Dann nochmal auf der A8 München Richtung Salzburg zwischen Weyern und dem Irschenberg ist der linke Fahrstreifen blockiert, sowie die rechte Parallelfahrbahn. Hier gab es ebenfalls einen Unfall und eine ungesicherte Unfallstelle. A96 Lindau Richtung München zwischen Grevelfing und Blumenau gibt es 1 Kilometer Stau. Auf der A99 München Süd Richtung München Nord zwischen Haar und Kirchheim gibt es 3 Kilometer Stau. Auf der B2 München Richtung Augsburg zwischen der Donnersberger Brücke und der Fürstenrieder Straße gibt es 1 Kilometer Stau. Und auf dem Mittleren Ring zwischen dem Trappentunnel und der A96 Sendling gibt es 1 Kilometer Stau. Radio Today wünscht euch weiterhin eine gute und sichere Fahrt.
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4: Blitzanhänger stehen einmal in Trudering auf der Gartenstadtstraße stadtauswärts in der 30er-Zone, auf der A99 bei der Ausfahrt H im Baustellenbereich, in der Ortsdurchfahrt Hausham im Industriegebiet, in Berg bei Starnberg, in der Ortsdurchfahrt Kempfenhausen auf der Münchner Straße. Dann haben wir noch einen Blitzer stehen, und zwar in Aubing-Lochhausen auf der Goteboldstraße stadteinwärts hier bei der Gärtnerei und auf der Tegernseer Landstraße stadtauswärts hier bei der Blauen Tanke. Wenn ihr einen Blitzer gesehen habt, dann zögert nicht lange, teilt es mit uns und fehlt hier für die Studio-Hotline 089 723 2000.
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4: Heute lässt der Regen im Südosten rasch nach. Sonst haben wir einen Mix aus Wolken und kurzen sonnigen Phasen. Schauer und vereinzelte Gewitter entstehen vor allem ab der Mittagszeit. Die Höchstwerte reichen 16 bis 21 Grad. Morgen und am Sonntag wechseln sich Wolken und sonnige Phasen ab. Einzelne Schauer und Gewitter entstehen vor allem morgen Nachmittag. Die Temperatur in München-Thalkirchen beträgt aktuell 18 Grad und die Zeit, wir haben es jetzt genau 13.18 Uhr. Und hier geht's gleich weiter mit MC Hammer und Have You Seen Her?

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1: Passanten retten man vor dem Ertrinken. Erfahrt dazu mehr in der Lokalwelle auf Radio Today.
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1: Die Zeit ist es jetzt genau 13.31 Uhr. 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Zwei Passanten haben einen Mann in Amberg vor dem Ertrinken gerettet. Wegen eines medizinischen Notfalls sei der 47-Jährige bewusstlos geworden und einem Uferabhang zum Fluss Vils hinuntergerutscht, wie die Polizei mitteilte. Eine Frau bemerkte zusammen mit ihrem Arbeitskollegen den Unfall. Die beiden eilten zu Hilfe. Während der Mann zu dem Verunglückten nach unten stieg und seinen Kopf über Wasser hielt, rief die Frau den Rettungsdienst. Sanitäter brachten den verletzten Mann in ein Krankenhaus. Zur Schwere der Verletzungen konnte ein Polizeisprecher keine Angaben machen. Es gehe dem 47-Jährigen aber bereits besser, so der Sprecher. Nach der Einschätzung des Rettungsdienstes habe das beherzigte Eingreifen der beiden Passanten den Mann vor dem Ertrinken gerettet. Liebe Grüße gehen raus an den Gregor. Er hat uns nochmal den Blitzer bestätigt, der auf der Tegernseer Landstraße stadtauswärts hier kurz vor der blauen Tanke steht. Bestätigt. Wenn ihr einen Blitzer gesehen habt, dann macht es doch wieder Gregor. Ruft an, bestätigt ihn oder meldet ihn ab und wählt dafür die Studio-Hotline 089 723 2000.

0: Der Radiotour Verkehrsdienst meldet A8 München Richtung Salzburg. Zwischen Weyern und Irschenberg ist der Standstreifen blockiert. A8 Salzburg Richtung München zwischen Holzkirchen und Hofoldinger Forst gibt es 7 Kilometer Stau. Auf der A9 München Richtung Nürnberg zwischen Garching Nord und Eching besteht Gefahr durch einen Gegenstand. Es ist ein Rad, das auf dem linken Fahrstreifen liegt. Dann nochmal auf der A96 Lindau Richtung München zwischen Grevefing und Blumenau gibt es 1 Kilometer Stau. Auf der A99 München Süd Richtung München Nord zwischen Haar und Kirchheim gibt es 3 Kilometer Stau. Auf der B2 München Richtung Augsburg zwischen der Donnersberger Brücke und der Wotanstraße gibt es 1 Kilometer Stau. Und zwischen der Arnulfstraße und der Dachauer Straße gibt es ebenfalls 1 Kilometer Stau. Radio Tour wünscht euch weiterhin eine gute und sichere Fahrt. Ein Blitzer steht auf der Tegernseer Landstraße, wenn ihr stadtauswärts fahrt, und zwar kurz vor der blauen Tanke. Wenn ihr einen Blitzer gesehen habt, dann zögert nicht lange, teilt es mit uns und wählt dafür die Studio-Hotline 089 723 2000.
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1: Die Ukraine und Russland einigen sich auf eine regionale Waffenruhe zur Reparatur bei den AKWs. Gleich mehr dazu hier in der Lokalwelle auf Radio Today.
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1: Die Zeit ist es jetzt 13.51 Uhr. 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Die Ukraine und Russland haben sich erneut auf eine begrenzte Waffenruhe geeinigt, um wichtige Reparaturen für das Atomkraftwerk Saporischschja zu ermöglichen. Das gab die internationale Atomenergiebehörde bekannt, die zwischen den Kriegsparteien vermittelt hatte. Dabei soll eine Stromleitung wiederhergestellt werden, um das Risiko eines Atomunfalls zu verringern. Derzeit gibt es nur noch eine Leitung. Das von Russland besetzte AKW benötigt Elektrizität, um zur Kühlung von radioaktivem Material. Ein Blitzer steht in Berg bei Starnberg, und zwar in der Ortsdurchfahrt Kempfenhausen hier auf der Münchner Straße. Wenn ihr den Blitzer gesehen habt, einen Blitzer abmelden möchtet oder einen Blitzer bestätigen möchtet, dann tut das hier bei mir auf Radio Today und wählt dafür die Studio-Hotline 089-723-2000.
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2: Die Zeit ist 14.04 Uhr. Ihr hört Radio Today mit der Lokalwelle. Für euch heute am Mikrofon ist Maria Rajkovic.
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1: Ich bin Pia Wegner. Kanzleramtschef Frei hat die geplante Pflegereform der Bundesregierung verteidigt. Bei NTV sagte er, es sei entscheidend, dass in den kommenden Jahren gespart werde. Wie das dann genau aussieht, könne im Parlament noch besprochen werden. Frei betonte außerdem, es müsse ein Ausgleich gefunden werden zwischen den Menschen, die auf Leistungen der Pflegeversicherung angewiesen sind, und denen, die sie finanzieren. Die deutschen Autohersteller haben seit Jahresbeginn im internationalen Vergleich an Umsatz verloren. Laut der Beratungs- und Prüfungsgesellschaft EY sind die Erlöse von Januar bis März um 4,3% zurückgegangen. Konkurrenten aus Europa, den USA und Japan konnten ihre Umsätze wiederum steigern. EY sieht die Gründe unter anderem im schwierigeren Umstieg auf die Elektromobilität oder dass zu viel produziert und zu wenig verkauft wird. Der KI-Entwickler Anthropic will beim Wettlauf um immer bessere und leistungsfähigere künstliche Intelligenz auf die Bremse drücken. Der US-Konzern hält eine weltweite Entwicklungspause für sinnvoll. Diese Zeit könnte genutzt werden, um Regeln und gesellschaftliche Strukturen anzupassen. Zudem solle weiter erforscht werden, wie KI dauerhaft im Interesse der Menschen eingesetzt werden kann. Die Abgeordneten im Bayerischen Landtag bekommen ab dem 1. Juli mehr Geld. Die Diäten steigen um 4,1% auf rund 10.600 Euro im Monat. Auch Beamte sollten mehr bekommen, das verschiebt sich jetzt aber um 6 Monate. Dafür gibt's von Beamtenvertretern jede Menge Kritik. Finanzminister Füracker begründet die Verschiebung mit der angespannten Lage im bayerischen Haushalt. Der Countdown läuft. Am Donnerstag geht die Fußball-WM in den USA, Kanada und Mexiko los. Das diesjährige DFB-Trikot ist mit 100 Euro ziemlich teuer. Eine Alternative dazu ist Secondhand. Julian Degler, ist das eine gute Idee?
2: Auch das ist, wie ich finde, eine super Alternative. Die ist dazu auch noch nachhaltig und Retro ist ja sowieso voll im Trend. Da kann ich zum Beispiel auf eBay Kleinanzeigen oder speziellen Secondhand-Online-Plattformen wie Vinted suchen. Da kann ich dann mit etwas Glück für kleines Geld einem gebrauchten Originaltrikot oder anderen Fanshirts noch eine zweite Chance geben.
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3: Der Radio Tour der Verkehrsdienst meldet A8 Salzburg Richtung München. Zwischen Holzkirchen und Bruntal gibt es 10 Kilometer Stau. Dann auf der A99 München Süd Richtung München Nord. Zwischen Haar und Kirchheim gibt es 5 Kilometer Stau. Ich wünsche euch weiterhin eine gute und sichere Fahrt.
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3: Blitzanhänger stehen einmal in Trudering auf der Gartenstadtstraße stadtauswärts in der 30er-Zone, dann auf der A99 bei der Ausfahrt H im Baustellenbereich, in der Ortsdurchfahrt Hausham im Industriegebiet, in Berg bei Starnberg in der Ortsdurchfahrt Kempfenhausen auf der Münchner Straße. Und liebe Grüße gehen raus an den Alessandro. Er hat uns den Blitzer nochmal auf der Tegernseer Landstraße stadtauswärts kurz vor McGraw-Graben, hier kurz vor der Tanke, bestätigt. Wenn ihr den Blitzer gesehen habt, dann macht es wieder Alessandro, ruft an und wählt dafür die Studio-Hotline 089 723 2000.
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3: Heute lässt der Regen im Südosten rasch nach. Sonst haben wir einen Mix aus Wolken und kurzen sonnigen Phasen. Schauer und vereinzelte Gewitter entstehen vor allem ab der Mittagszeit. Die Höchstwerte erreichen 16 bis 21 Grad. Morgen und am Sonntag wechseln sich Wolken und sonnige Phasen ab. Einzelne Schauer und Gewitter entstehen vor allem morgen Nachmittag. Die Temperatur in München-Thalkirchen beträgt aktuell 19 Grad und die Zeit, wir haben es genau, 14.16 Uhr.

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1: USA verhängen Sanktionen gegen Kubas Präsidenten und dessen Familienmitglieder. Erfahrt gleich dazu mehr hier im RAW auf Radio Today.
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1: Die Zeit ist es jetzt 14.26 Uhr. 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Die USA verhängen Sanktionen gegen Kubas Präsidenten Miguel Díaz-Canel, dessen Familienmitglieder und verschiedene Behörden. Damit erhöht die Regierung von US-Präsident Donald Trump den Druck auf die sozialistische Regierung Kubas weiter. Trump hatte zuletzt immer wieder eine mögliche Übernahme des wirtschaftlich schwer angeschlagenen Karibikstaats ins Spiel gebracht. Mit einer Reihe neuer Sanktionen und einer Ölblockade will er einen wirtschaftlichen und politischen Wandel erzwingen. Ein Blitzer steht in der Ortsdurchfahrt Hausham hier im Industriegebiet. Wenn ihr einen Blitzer gesehen habt, einen Blitzer bestätigen möchtet oder einen Blitzer abmelden möchtet, dann tut das hier bei uns auf Radio Today und wählt dafür die Studio-Hotline 089 723 2000. Und hier geht's gleich weiter mit Van Halen und Ain't Talking About Love.

0: Radio Tour, der Verkehrsdienst meldet. A8 Salzburg Richtung München zwischen Holzkirchen und Aying gibt es 4 Kilometer Stau. A99 München Süd Richtung München Nord zwischen Haar und Kirchheim gibt es 5 Kilometer Stau. Und dann noch auf dem mittleren Ring zwischen der Arnulfstraße und der Dachauer Straße gibt es 1 Kilometer Stau. Ich wünsche euch weiterhin eine gute und sichere Fahrt. Blitzanhänger haben wir einmal stehen in Trudering auf der Gartenstadtstraße, stadtauswärts in der 30er-Zone, auf der A99 bei der Ausfahrt H im Baustellenbereich, in der Ortsdurchfahrt Hausham im Industriegebiet, in Berg bei Starnberg, in der Ortsdurchfahrt Kempfenhausen auf der Münchner Straße und noch einen Blitz haben wir stehen in der Tegernseer Landstraße, stadtauswärts kurz vom McGraw-Graben bzw. auch kurz vor der blauen Tanke. Wenn ihr den Blitzer gesehen habt, einen Blitzer bestätigen möchtet oder einen Blitzer abmelden möchtet, dann tut das hier bei mir und wählt dafür die Studio-Hotline 089 723 2000.
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1: Beschäftigte im Handel legen erneut Arbeit nieder. Erfahrt dazu gleich mehr im Hitrad.
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1: Beschäftigte im Handel legen erneut Arbeit nieder. Erfahrt dazu

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0: Jo. Mit Blick auf die Tarifverhandlungen im Handel haben Beschäftigte den zweiten Tag in Folge zeitweise die Arbeit niedergelegt. Zu Kundgebungen in deutschen Städten erwartete die Gewerkschaft Verdi insgesamt mehr als 10.000 Teilnehmer, wie Gewerkschaftssekretärin Johanna Kaufmann der Deutschen Presseagentur sagte. Demnach sind die größten Kundgebungen in Erfurt, Bochum und Saarbrücken geplant. Derzeit laufen bundesweit Verhandlungen im Einzelhandel und im Groß- und Außenhandel. Diese betreffen Verdi zufolge 5 Millionen Beschäftigte. Ein Blitzer steht auf der A99 bei der Ausfahrt H hier im Baustellenbereich. Wenn ihr einen Blitzer gesehen habt, dann zögert nicht lange, teilt es mit uns und wählt hier für die Studio-Hotline 089 723 2000.
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2: Die Zeit ist es jetzt 15.03 Uhr. 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Für euch heute am Mikrofon ist Maria Rajkovic.
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1: Ich bin Pia Wegner. Die Lage um die Straße von Hormuz bleibt weiter angespannt. Trotzdem gibt es in Deutschland keine Knappheit bei Treibstoffen. Das hat das Bundeswirtschaftsministerium betont. Weder bei Kerosin noch bei anderen Rohöl- und Mineralölprodukten würden Engpässe drohen. Auch die Europäische Union rechnet nicht mit einer Kerosinknappheit und betont, dass es, was das angeht, kein Risiko für die Reisesaison gäbe. Mehr als jedes zweite Unternehmen in Deutschland setzt inzwischen auf künstliche Intelligenz. Laut dem Münchner IFO-Institut sind das rund 15% mehr als im Vorjahr. Claudia Wächter berichtet.
2: Vor allem große Unternehmen setzen auf KI, kleinere Firmen sind da noch etwas zurückhaltender. Aber es tut sich was und genutzt werden KI-Tools danach hauptsächlich in der Industrie und ganz konkret dort in der Verwaltung, bei der Datenanalyse, aber mittlerweile auch beim Programmieren. Und mit Blick auf KI und Jobs meinte neulich der Digitalminister der Bundesregierung, wir müssen uns da zusammenraufen.
1: Das Austauschprogramm Erasmus hat einen Meilenstein erreicht. Seit dem Start vor 39 Jahren hat es 1 Million Studierende aus Deutschland gefördert, sprich ihnen zu einem Studien- oder Praktikumsaufenthalt im Ausland verholfen. Am häufigsten haben Studierende diesen laut deutschem akademischen Austauschdienst in Spanien, Frankreich und Italien verbracht. Europaweit haben seit Beginn über 17 Millionen Menschen einen Erasmus-Austausch gemacht. In Amberg in der Oberpfalz haben zwei Passanten einem Mann das Leben gerettet. Ein 47-Jähriger hatte laut Polizei einen medizinischen Notfall, wurde bewusstlos und ist in die Fels gerutscht. Eine Frau und ihr Arbeitskollege haben das mitbekommen und eingegriffen. Der Mann ist in den Fluss gestiegen und hat den Kopf des 47-Jährigen über Wasser gehalten. Die Frau rief währenddessen den Rettungsdienst. Laut Krankenhaus geht es dem Mann inzwischen besser. Taylor Swift ist laut dem Wirtschaftsmagazin Forbes zur reichsten Musikerin der Geschichte aufgestiegen. Und das mit einem geschätzten Vermögen von 2 Milliarden Dollar. Ihr Vermögen hat sich damit seit 2024 verdoppelt. Damals ist sie durch die Eras Tour einfache Milliardärin geworden. Die Tournee hat mit 2,2 Milliarden Dollar Einnahmen die umsatzstärkste Konzerttournee der Geschichte hingelegt.
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3: Der Radio Today Verkehrsdienst meldet A8 Salzburg Richtung München. Zwischen Aying und Hofoldinger Forst gibt es 1 Kilometer Stau. Dann auf der A96 Lindau Richtung München. Zwischen Grevelfing und Blumenau gibt es 1 Kilometer Stau. A99 München Süd Richtung München Nord. Zwischen Aschheim-Ismaning und Kreuz München Nord ist der linke Fahrstreifen wegen eines Unfalls blockiert. Und zwischen Vatterstetten Ost und Kirchheim gibt es 2 Kilometer Stau. A99 München Südwest Richtung München Nord. Zwischen Germering Nord und den Tunnel Aubing gibt es 1 Kilometer Stau. Auf der B2 München Richtung Augsburg zwischen der Donnersberger Brücke und der Fürstenrieder Straße gibt es 1 Kilometer Stau. Und auf dem Mittleren Ring zwischen der Arnulfstraße und der Hübnerstraße gibt es ebenfalls 1 Kilometer Stau. Ich wünsche euch weiterhin eine gute und sichere Fahrt.
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3: Blitzanhänger stehen einmal in Trudering auf der Gartenstadtstraße stadtauswärts in der 30er-Zone. Auf der A99 bei der Ausfahrt H im Baustellenbereich, in der Ortsdurchfahrt Hausham im Industriegebiet, in Berg bei Starnberg in der Ortsdurchfahrt Kempfenhausen auf der Münchner Straße. Dann haben wir noch reguläre Blitzer einmal auf der Tegernseer Landstraße stadtauswärts kurz vor McGraw-Graben und vor der Blauen Tanke. Dann gehen noch ganz liebe Grüße raus an den Olli und an den Helmut. Beide haben hier 2 Blitzer noch gemeldet, und zwar einmal in Wolfratshausen auf der äußere Sauerlacher Straße stadteinwärts hier auf Höhe des Getränkemarkts und dann noch in Waldperlach auf der Putzbrunner Straße stadtauswärts, wenn ihr Richtung Putzbrunn fahrt. Wenn ihr einen Blitzer gesehen habt, dann zögert nicht lange, teilt es mit mir und wählt hier für die Studio-Hotline 089 723 2000.
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3: Heute lässt der Regen im Südosten rasch nach. Sonst haben wir einen Mix aus Wolken und kurzen sonnigen Phasen. Schauer und vereinzelte Gewitter entstehen vor allem ab der Mittagszeit. Die Höchstwerte erreichen 16 bis 21 Grad. Morgen und am Sonntag wechseln sich Wolken und sonnige Phasen ab. Einzelne Schauer und Gewitter entstehen vor allem morgen Nachmittag. Die Temperatur in München-Thalkirchen beträgt aktuell 19 Grad. Und die Zeit, wir haben es genau 15.20 Uhr. Und hier geht's gleich weiter mit den Commodores und Three Times a Lady.

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1: Die Bahn testet Schutzhelme zum Schutze der Bahnsicherheitskräfte. Gleich mehr dazu hier in der Lokalwelle.
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1: Die Zeit ist es jetzt 15.31 Uhr. 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Schutzhelme wie bei der Bundespolizei könnten künftig auch zur Ausrüstung von Bahnsicherheitskräften gehören. Die Deutsche Bahn testet die Helme von Juni bis Dezember bei ihrer mobilen Unterstützungsgruppe in Berlin, die zum Beispiel bei Fußballspielen und Demonstrationen eingesetzt wird. Der tödliche Angriff auf einen Zugbegleiter Anfang Februar in einer Regionalbahn in der Westpfalz im Rahmen einer Ticketkontrolle hatte bundesweit für Entsetzen gesorgt. Seitdem setzt die Bahn auf zusätzliche Sicherheitsmaßnahmen. Ein Blitzer steht in Waldperlach und zwar auf der Putzbrunner Straße, wenn ihr statt auswärts fahrt, also Richtung Putzbrunn. Wenn ihr einen Blitzer gesehen habt, dann zögert nicht lange, teilt es mit uns und wählt hier für die Studio-Hotline 089 723 2000.

0: der Radiotour der Verkehrsdienst meldet, A96 Lindau Richtung München, zwischen Grevefing und Blumenau gibt es 1 Kilometer Stau, A99 München Süd Richtung München Nord, zwischen Aschheim, Ismaning und Kreuz München Nord ist der linke Fahrstreifen blockiert, hier gab es einen Unfall, zwischen Kreuz München Ost und Kirchheim gibt es 1 Kilometer Stau, auf der B2 München Richtung Augsburg, zwischen der Donnersberger Brücke und der Fürstenrieder Straße gibt es 1 Kilometer Stau und auf dem Mittleren Ring zwischen der Langbürgerner Straße und der Schlüsselbergstraße gibt es 1 Kilometer Stau. Radio Tude wünscht euch weiterhin eine gute und sichere Fahrt. Blitzanhänger stehen einmal in Trudering auf der Gartenstadtstraße stadtauswärts in der 30er-Zone, auf der A99 bei der Ausfahrt Haar im Baustellenbereich, in der Ortsdurchfahrt Hausham im Industriegebiet, in Berg bei Starnberg in der Ortsdurchfahrt Kempfenhausen auf der Münchner Straße. Dann haben wir noch Blitzer auf der Tegernseer Landstraße stadtauswärts kurz vorm McGraw-Graben, in Wolfratshausen auf der äußere Sauerlacher Straße stadteinwärts auf Höhe des Getränkemarkts und in Weiperlach auf der Putzbrunner Straße stadt auswärts Richtung Putzbrunn. Wenn ihr einen Blitzer gesehen habt, dann zögert nicht lange, teilt es mit uns und wählt hier für die Studio-Hotline 089 723 2000.
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1: Die Deutsche Bahn tauft ICE 4 anlässlich eines Jubiläums. Um welches sich dabei handelt, erfahrt ihr nur hier in der Lokalwelle auf Radio Today.
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1: Die Zeit ist es jetzt 15.49 Uhr. Ihr hört Radio Today mit der Lokalwelle. Die Deutsche Bahn hat einen ICE 4 zum 25-jährigen Bestehen des Miniatur-Wunderlands auf den Namen Knuffigen getauft. Der Zug soll künftig mit einem Jubiläumsdesign für die Hamburger Modellbahnausstellung werben und durch Deutschland sowie die Schweiz fahren. Die Taufe fand am Bahnhof Hamburg-Altona statt. Der ICE erhielt ein Sonderdesign mit Figuren aus der Modellbahnwelt. Das ist ein Märchen, was hier heute passiert, sagte Miniatur-Wunderland-Mitbegründer Frederik Braun bei der Zugtaufe. Er und sein Bruder seien für die Ehrung wahnsinnig dankbar. Knuffigen ist die fiktive Hauptstadt im Miniaturwunderland. Das Museum in der Hamburger Speicherstadt gilt als die größte Modelleisenbahn der Welt und zählt laut eigenen Angaben zu den beliebtesten Sehenswürdigkeiten Deutschlands. Ein Blitzer steht in Wolfratshausen und zwar auf der äußeren Sauerlacher Straße. Stadteinwärts hier auf Höhe des Getränkemarkts. Wenn ihr einen Blitzer gesehen habt, einen Blitzer abmelden möchtet oder einen Blitzer bestätigen möchtet, dann tut das hier bei uns auf Radio Today und wählt dafür die Studio-Hotline 089 723 2000. Das war die Freitagsausgabe der Lokalwelle. Mein Name ist Maria Rajkowicz. Ich verabschiede mich ins Wochenende. Wir hören uns dann nächste Woche und hier geht's dann gleich wieder weiter mit dem V und den Quick Times. Zwibbidi-bop-bop-bow.
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2: Oh, wow, oh, Baby. 16:01 die Zeit. Jetzt geht's weiter hier mit der richtigen Musikauswahl ohne Endlosgelaber versprochen. Und mit unserem Radioflohmarkt gegen halb 5 und gegen halb 8 die Open Line für euch live am Mikrofon, für euch der Pfau.
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1: Ich bin Pia Wegner. Wohnen in Bayern wird immer teurer. In den letzten 10 Jahren sind die Neumieten laut Bundesregierung im Schnitt um mehr als 4% gestiegen. Am teuersten bleibt es in der Stadt München, gefolgt von den Landkreisen München und Starnberg. Den stärksten Anstieg bei Neuvermietungen hat aber Bamberg hingelegt, nämlich mit einem Plus von 25% in einem Jahr. Auf Platz 2 liegt der Kreis Unterallgäu, Platz 3 ist die Stadt Fürth. Böllerwürfe, Raketenbeschuss und immer wieder Gewalt. Die Deutsche Bahn reagiert auf zunehmende Risiken für ihre Sicherheitskräfte und testet deshalb in Berlin jetzt Schutzhelme für spezielle Einsatzteams. Zoe Tassovali berichtet.
2: Sie sehen aus wie kleine schwarze Polizeihelme mit herunterklappbarem Visier. Zum Standard sollen diese Helme aber nicht werden. Sie sollen nur dann zum Einsatz kommen, wenn eine Lage zu eskalieren droht. Bewährt sich der Test in Berlin, könnten die Helme ab dem kommenden Jahr bundesweit eingeführt werden. Die Bahn setzt außerdem auf mehr Sicherheitspersonal, Bodycams und zusätzliche Deeskalationstrainings.
1: Die Folgen des Iran-Kriegs haben wir in Deutschland vor allem an der Zapfsäule gemerkt. Sprit ist ja deutlich teurer geworden. Laut einer Greenpeace-Analyse haben Ölkonzerne in Deutschland allein im Mai rund 700 Millionen Euro zusätzlichen Gewinn gemacht. Seit März würden sich die Zusatzgewinne auf 2,4 Milliarden Euro summieren, heißt es. Zum Vergleich, der Tankrabatt hat den Steuerzahler rund 1,6 Milliarden Euro gekostet. Die geplante Pflegereform von Bundesgesundheitsministerin Waken stößt auf viel Kritik. Auch der Landkreistag ist alles andere als zufrieden. Die Kommunen befürchten, dass Kosten auf sie abgewälzt werden könnten. Bei einem kommunalen Defizit von 30 Milliarden Euro sei das für Landkreise, Städte und Gemeinden nicht leistbar, so Landkreistagspräsident Brötel in den Zeitungen der Mediengruppe Bayern. Deutschlands DFB-Elf hat bei der Fußballweltmeisterschaft keine Chance auf den Titel. Das glaubt eine große Mehrheit laut einer repräsentativen Umfrage fürs ZDF. Nur 15% glauben daran, dass Deutschland Weltmeister wird. Für Freude hingegen hat ein Fehler auf der FIFA-Website bei rund 60 Fans gesorgt. Sie haben ihre Tickets nämlich kostenlos bekommen. Inzwischen hat der Verband sich aber gemeldet und will das Geld nachträglich haben.
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3: Ein Blick auf euren Straßen, hier ist der Radio Today Verkehrsdienst und der meldet auf der A96 Lindau Richtung München. Zwischen Gräfelfing und Blumenau haben wir Stau auf der A99 München Süd Richtung München Nord, zwischen Aschheim und Kreuz München Nord, zwischen Kreuz München Ost und Kirchheim. Hier haben wir Stau auf der B471 H Richtung Garching, bei Garching das gleiche. Es staut sich auf dem mittleren Ring derzeit zwischen Ramersdorf und der Schlüsselbergstraße und bei Sendling. Das ist natürlich ausbaufähig zum Feierabend hin. Ich wünsche euch eine gute und sichere Fahrt.
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3: Geblitzt wird in Waldperlach auf der Putzbrunner Straße statt auswärts Richtung Putzbrunn. In Wolfratshausen auf der äußeren Sauerlacher Straße statt einwärts. Auf der Tegernseer Landstraße statt auswärts bei der blauen Tankstelle. Dann haben wir hartnäckige Blitzeranhänger, die blitzen auch nachts. In der Ortsdurchfahrt Kempfenhausen auf der Münchner Straße wird geblitzt. In der Ortsdurchfahrt Hausham im Industriegebiet. Auf der A99 bei der Ausfahrt H im Baustellenbereich und auf der Gartenstadtstraße statt auswärts in der 30er-Zone. Falls ihr noch einen Blitzer melden möchtet, gerne hier bei mir im Studio unter der 723 2000.
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3: Morgen ist es heiter bis wolkig und einzelne Schauer und schwache Gewitter sind auch noch drin bei Temperaturen zwischen 17 und 24 Grad. Am Sonntag gibt es viel Sonne und Wärme. Regen fällt nur in Alpennähe. Die Temperatur hier gemessen bei uns in München-Thalkirchen 20 Grad. Die Zeit, es ist jetzt 16:17 Uhr.

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1: 16.30 Uhr, das ist gleich die Zeit für unseren Radioflohmarkt, die Open Line von privat an privat, ganz spontan und live. Alle hören euch. Könnt ihr hier etwas verkaufen, vielleicht das Auto, vielleicht sucht ihr was.
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3: Servus, Fragner, wie geht's dir denn so?
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4: 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Was für ein Song?
3: Gartenwelt. Na, der lacht doch gerade im Radio. Hör einmal.
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0: Jetzt geht's los, jetzt um 16 Uhr, ja fast 30, 16.29 Uhr, jetzt die Zeit 089-723-2000, wiederhole 089-723-2000, das ist die Nummer nicht nur für Blitzer, sondern jetzt auch für unsere Open Line für euch freigeschalten. Jetzt könnt ihr anrufen, wenn ihr Lust habt, live etwas zu verkaufen, egal was, egal wie groß, egal wie teuer.
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0: Auch wenn ihr euch alleine fühlt, seid auf der Suche nach einem Partner, einer Partnerin, dürft ihr hier anrufen, natürlich, warum nicht? Niemand ist gern allein, besser zu zweit allein. 089-723-2000, das ist die Nummer. Um jetzt live, wir sind wirklich live, das heißt, wenn ihr anruft, euch hören jetzt alle Zuhörer. Geht euren Vornamen bekannt, um was es sich handelt, was ihr sucht oder was ihr anzubieten habt. Von privat an privat, geht auch für die Partnersuche. Zum Beispiel der Bauernschrank, die Maße, der Zustand, ungefähre Preisvorstellung, euren Vornamen zweimal langsam zum Mitschreiben für die Hörer, die vielleicht gerade vor einem Blatt Papier sitzen und warten auf eure Annoncen. Was kann man anbieten? Alles, was nicht vom LKW gefallen ist, natürlich nichts Illegales, ist klar. Denn die Polizei, dein Freund und Helfer, hört mit. Weil bei uns die Musik passt. 089-723-2000. Das ist der letzte Aufruf für diese Open Line. Eine gibt es noch gegen 19.30 Uhr. Und da kein Anruf reingeht, geht Musik für euch raus.
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1: 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Auch für alle Nicht-Ingenieure, die gerade auf Bayern Straßen unterwegs sind, ein Blick auf dem Blitzerzettel. Hier ist der Radio Today Verkehrsdienst um 16.42 Uhr und er meldet auf der A8 Salzburg Richtung München zwischen Aing und Bruntal. Hier haben wir 4 Kilometer Stau. Auf der A99 München Nord Richtung München Südwest zwischen Dreifeld-Moching und Ludwigsfeld 3 Kilometer Stau. Auf der B471 H Richtung Garching bei Garching. Dort haben wir Stau. Today wünscht euch eine gute und sichere Fahrt. Der Helmut hat einen Blitzer abgemeldet, den in Waldperlach auf der Putzbrunner Straße. Danke dir, Helmut. Der Blitzer hat aufgegeben, denn vor Helmut hat ein Blitzer keine Chance. Er kriegt sie alle. Und hier noch weitere Blitzer in Wolfratshausen auf der äußeren Sauerlacher Straße. Statt einwärts wird geblitzt, dann haben wir noch ein paar Anhänger. Auf der Gartenstadtstraße steht einer statt auswärts. Auf der A99 bei der Ausfahrt H im Baustellenbereich. In der Ortsdurchfahrt Hausham im Industriegebiet. In der Ortsdurchfahrt Kempfenhausen auf der Münchner Straße. Für weitere Blitzer wählt die 723-2000. Und jetzt geht's weiter mit In Excess.

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1: Bombenalarm in Fürth. Mehrere hundert Menschen müssen in Fürth nach dem Fund von zwei Weltkriegsbomben ihre Häuser verlassen. Mehr dazu gleich.
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0: 16.54 Uhr. Die Zeit hier ist die Quicktimes und meine nächste Meldung. Mehrere hundert Menschen müssen in Fürth nach dem Fund von zwei Weltkriegsbomben ihre Häuser verlassen. Die beiden je 50 Kilogramm schweren Sprengkörper aus dem Zweiten Weltkrieg seien am Vormittag bei Sondierungsarbeiten auf einem Feld im Stadtteil Unterfürberg gefunden worden. Demnach hat ein Sperrgebiet mit einem Radius von 300 Meter um den Bombenfundort ausgewiesen. Alle Menschen, die dort wohnen, müssen nun ihre Häuser verlassen. Einsatzkräfte von Feuerwehr und THW gehen durch die Straßen, um die Anwohner über die Evakuierung zu informieren. Insgesamt seien rund 300 Menschen von der Sperrung betroffen, heißt es. Das Bayerische Rote Kreuz richte für alle Betroffenen, die nicht anderweitig unterkommen können, einen Anlaufpunkt in der Turnhalle der Söldnerschule ein. Laut der Stadt muss voraussichtlich auch die Bahnstrecke zwischen Nürnberg und Würzburg sowie der Luftraum gesperrt werden. Dazu soll aber noch einmal gesondert informiert werden, sobald eine Entscheidung endgültig feststeht. Ja, von wegen in Fürth ist nichts los. Und hier ein neuer Blitzer. Und zwar gemeldet vom Andi. Danke dir dafür. Auf der Ungerer Straße, Stadt Auswärtshöhe Waldfriedhof, wird aus einem wunderschönen Fahrzeug, kriegt man viel rein, auch ein Blitzgerät, von einem braunen Caddy aus fotografiert, wenn ihr zu schnell seid. Für weitere die 723-2000.
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2: Es ist gleich 17.03 Uhr und wir kommen die zweite Stunde der Quicktimes am Freitag, kurz vom Wochenende, am 5. Juni. Erfolgreich geht's weiter auf.
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1: Ich bin Pia Wegner. Pflege kostet viele Betroffene bereits ein Vermögen. Jetzt gibt es Streit um die geplante Reform von Gesundheitsministerin Waken. Kritiker befürchten, dass Pflegebedürftige und ihre Familien künftig länger auf finanzielle Entlastungen warten müssen. Zoe Tassovali berichtet.
2: Genau davor warnt auch der Deutsche Städtetag. Präsident Jung sagt, viele Menschen könnten die hohen Kosten für einen Pflegeplatz schon jetzt nicht allein stemmen. Dann müssten häufig die Kommunen einspringen. Die Reform sieht unter anderem vor, dass Entlastungen für Heimbewohner später greifen als bisher.
1: Anfang Februar hatte der tödliche Angriff auf einen Zugbegleiter bei Kaiserslautern bundesweit für Entsetzen gesorgt. Die Bahn setzt seitdem auf extra Sicherheitsmaßnahmen wie Bodycams oder mehr Sicherheitspersonal. Bald könnten da jetzt noch Schutzhelme dazukommen, und zwar solche, wie sie bei der Bundespolizei genutzt werden. Noch bis Dezember testet die Bahn die Helme bei ihrer mobilen Unterstützungsgruppe in Berlin. Bayerische Lehrkräfte sollen Antisemitismus rechtzeitig erkennen und besser dagegen vorgehen können. Und das soll durch Fortbildungen gelingen. Genau das fordert jetzt die SPD. Außerdem soll es Unterrichtsmaterial zur Prävention geben und klare Anlaufstellen für betroffene Schülerinnen und Schüler. Erst im Februar hatte eine Studie gezeigt, dass fast alle jüdischen Jugendlichen bereits antisemitische Erfahrungen in Schule und Freizeit gemacht haben. Mehr als jedes zweite Unternehmen in Deutschland setzt inzwischen auf künstliche Intelligenz. Das zeigt eine Umfrage des Münchner IFO-Instituts. Im vergangenen Jahr lag der Anteil noch bei knapp 41%, also 15% weniger als jetzt. Besonders stark verbreitet ist KI in der Industrie. Dort nutzen bereits knapp 59% der Betriebe die KI-Anwendungen. Auch im Dienstleistungssektor ist der Einsatz mit 56% weit verbreitet. Mal schnell zum Telefon greifen und einfach anrufen. Das machen immer weniger Menschen in Deutschland. Wie die Bundesnetzagentur mitgeteilt hat, lag die Zahl der Gesprächsminuten letztes Jahr bei rund 47 Milliarden Minuten, also 10 Milliarden weniger als noch 2024. Auch übers Handy wurde weniger telefoniert, dafür hat's mehr Videocalls gegeben und auch das verbrauchte Datenvolumen ist gestiegen.
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3: Der Radio Today Verkehrsdienst meldet auf der A8 Salzburg Richtung München zwischen Aing und Brunntal. Hier haben wir 2 Kilometer Stau. Today wünscht euch eine gute und sichere Fahrt.
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3: Hier der neueste Blitzer vom Andi, Ungerer Straße, Stadt auswärts, Höhe Waldfriedhof, aus einem braunen Caddy wird fotografiert, danke Andi. In Wolfratshausen, auf der äußeren Sauerlacher Straße, Stadt einwärts wird geblitzt, in der Ortsdurchfahrt Kempfenhausen, auf der Münchner Straße, in der Ortsdurchfahrt Hausham, im Industriegebiet, auf der A99. Bei der Ausfahrt H im Baustellenbereich, auf der Gartenstadtstraße, Stadt auswärts, in der 30er-Zone. Für weitere Blitzer wählt gern die Studionummer 723-2000.
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3: Morgen ist es sonnig und wolkig. Auch einzelne Schauer und schwache Gewitter sind möglich bei Temperaturen zwischen 17 und 24 Grad. Am Sonntag wird sommerlich schön warm. Regen fällt nur in Alpennähe. Die Temperatur hier gemessen in München, Thalkirchen, beträgt sonnige 20 Grad. Die Zeit, es ist jetzt 17.17 Uhr.
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1: Was not was, Papa was a Rolling Stone. Ja, und so langsam kommt der WM-Fußball auch ins Rollen. In Mexiko gibt es gerade Proteste und Straßenblockade einer streikenden Lehrergewerkschaft. Aber, und das erfahrt ihr gleich.
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0: 17.30 Uhr die Zeit. Ihr hört die QuickTimes auf Radio Today. Bald geht's los. Public Viewing. Das Runde muss in das Eckige von unserer DFB 11. In Mexiko gibt es gerade Proteste und Straßenblockaden einer streikenden Lehrergewerkschaft. Die mexikanische Regierung geht aber trotzdem davon aus, dass Fußballfans eine wunderbare Zeit haben werden. Die WM werde unter Einhaltung aller erforderlichen Sicherheitsvorkehrungen ausgerichtet, sagte Mexikos Außenminister Roberto Velasco nach einem Treffen mit Bundesaußenminister Johann Wadephul in Mexiko-Stadt. Vor riesigen künstlerischen Fußbällen tauschten auch beide Trikots der Nationalmannschaften aus. Und hier der neueste Blitzer auf der Ungerer Straße, Stadt Auswärtshöhe Waldfriedhof. Und für weitere wählt die 723 2000. Weiter geht's mit Manfred the Man.
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1: 17.41 Uhr, die Zeit. Hier ist der Radio Today. Verkehrsdienst untermeldet auf der A8. Salzburg Richtung München, zwischen Aing und Brunnthal Stau. Ich wünsche euch eine gute Fahrt. Geblitzt wird auf der Ungerer Straße, stadtauswärts Höhe Waldfriedhof in Wolfratshausen, auf der äußeren Sauerlacher Straße, stadteinwärts in der Ortsdurchfahrt Kempfenhausen, auf der Münchner Straße, in der Ortsdurchfahrt Hausham im Industriegebiet, auf der A99 bei der Ausfahrt H und auf der Gartenstadtstraße stadtauswärts. Für weitere Blitzer wählt die 723-2000.
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0: Das Wirtschaftsmagazin Forbes zur reichsten Musikerin der Geschichte aufgestiegen. Wie viel Geld sie hat, erfahrt ihr gleich.
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0: 17.51 Uhr, die Zeit. Ihr hört die Quicktimes auf Radio Today. Pop-Superstar Taylor Swift ist nach Berechnungen des Wirtschaftsmagazins Forbes zur reichsten Musikerin der Geschichte aufgestiegen. 2024 habe die Musikerin dank der Ära-Tour den Status einer Milliardärin erreicht. Das schrieb das Magazin. Bis März 2026 in diesem Jahr habe sich ihr Vermögen nun auf 2 Milliarden Dollar verdoppelt. Milliardärscharts bedienen sich zumeist öffentlich zugänglicher Informationen. Die Angaben gelten daher als nicht exakt. Von wegen Singen ist brotlose Kunst und so, ne? Und hier noch ein Blitzer auf der Ungerer Straße, stadtauswärts Höhe Waldfriedhof. Für weitere Blitzer wählt gern die 723-2000. Und jetzt geht's weiter mit den Top 20.
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2: 18.04 Uhr die Zeit. Schön, dass ihr dabei seid. Weiter geht's jetzt hier in der dritten Stunde der Quicktimes. Am Mikrofon aus München, Thalkirchen. Für euch der Pfau und das auf Radio.
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2: Ich bin Pia Wegner. Seit 13 Jahren hat die EU keine neuen Mitglieder mehr aufgenommen. Das soll sich bald ändern, wenn es nach Kanzler Merz und Frankreichs Präsident Macron geht. In Montenegro wird heute über die Aufnahme von 6 Balkanstaaten diskutiert. Dieter Ebeling berichtet aus Brüssel.
3: Wann dürfen die Westbalkanstaaten der Europäischen Union beitreten? Natürlich wird diese Diskussion der EU auch von anderen Ländern, beispielsweise der Ukraine, aufmerksam verfolgt. Kanzler Merz und Frankreichs Präsident Macron wollen mehr Erweiterungstempo. Schon bestimmte Fortschritte könnten den schrittweisen Zugang zum Binnenmarkt bringen. Und die Entsendung von Beobachtern in EU-Gremien soll auch möglich sein.
2: In anderen EU-Ländern gilt es bereits, wenn es um das Sexualstrafrecht geht. Ja heißt ja. Also Sex ist nur dann einvernehmlich, wenn alle Beteiligten ausdrücklich zustimmen. In Deutschland gilt das bisher nicht, aber das will Justizministerin Hubig ändern. Bei einem Treffen mit ihren EU-Kollegen hat die SPD-Politikerin gesagt, dass sie sich dafür einsetzen will, dass auch in Deutschland Ja heißt Ja gilt. Es gehe um mehr Schutz für Betroffene von Gewalt und klare Regeln, so Hubig. Im Fürther Stadtteil Unterfürberg sind 2 alte Fliegerbomben aus dem Zweiten Weltkrieg entdeckt worden. Rund 300 Menschen mussten deshalb ihre Häuser verlassen. Mehrere Straßen, unter anderem die Südwesttangente, sind deswegen gesperrt worden. Auch der Bahnverkehr ist beeinträchtigt. Auf der Strecke zwischen Würzburg und Nürnberg sind die Linien RB12, RE10 und die Nürnberger S-Bahn-Linie S6 betroffen. Die Bahn plant einen Schienenersatzverkehr. Außerdem verspäten sich Fernverkehrszüge um rund 20 Minuten. Sie sollen unter anderem Kokain, Ecstasy und Cannabis im Wert von mindestens 500.000 Euro im Darknet verkauft haben. Jetzt wird gegen einen Zollbeamten, einen Polizisten und 2 weitere Männer ermittelt, wie die Generalstaatsanwaltschaft Oldenburg mitteilte. Die Ermittler rechnen mit über 1.000 Fällen. Für Tennisprofi Alexander Zverev lebt der Traum vom ersten Grand-Slam-Titel seiner Karriere. Die deutsche Nummer 1 ist bei den French Open in Paris ins Finale eingezogen. Im Halbfinale gewann er gegen den Tschechen Jakub Mensik mit 3:1 nach Sätzen. Im Endspiel trifft Zverev nun auf einen Italiener, entweder Matteo Arnaldi oder Flavio Cobolli.
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4: Ein Blick auf Bayern Straßen, hier ist der Radio Today Verkehrsdienst. Aufgepasst auf der A92 bei zur Autobahnmeisterei. Hier haben wir Gefahr durch 2 Rehe auf der Fahrbahn. Dort haben wir eine gefährliche Situation in der Ausfahrt, dort besondere Vorsicht. Today wünscht euch eine gute und sichere Fahrt.
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4: Geblitzt wird auf der Ungarer Straße, stadtauswärts Höhe Waldfriedhof aus einem braunen Caddy, dann in der Ortsdurchfahrt Kempfenhausen am Starnberger See auf der Münchner Straße, in der Ortsdurchfahrt Hausham im Industriegebiet, auf der A99 bei der Ausfahrt H im Baustellenbereich, auf der Gartenstadtstraße stadtauswärts in der 30er-Zone. Für weitere Blitzer wählt gern die Studionummer 723-2000.
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4: Morgen ist es erst sonnig, dann wolkig. Auch einzelne Schauer und schwache Gewitter sind möglich bei Temperaturen bis zu 24 Grad. Am Sonntag wird sommerlich schön, warm und Regen fällt nur in Alpennähe. Was will man mehr? Die Temperatur hier bei uns noch in München-Thalkirchen, dem sonnigen 19 Grad. Die Zeit, es ist jetzt 18.21 Uhr.
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1: Ein Mann aus Niederbayern hat mehr als 1,5 Millionen Euro im Lotto gewonnen. Mehr dazu gleich.
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18.30 Uhr die Zeit. Hier ist der Radio oder hier ist die Meldung vom Radio Today und zwar der Quick Times. Und es geht ums Geld. Kann auch beruhigen. Ein Mann aus Niederbayern hat mehr als 1,5 Millionen Euro im Lotto gewonnen und Spiel 77 genauer gesagt. Das Los mit der Nummer 0794814 sei exakt 1,577. Also 1.577.777 Euro wert, teilte Lotto Bayern mit. Bei dieser Ziehung am Mittwoch vor zwei Tagen habe der Mann als einziger in Deutschland mit seinem Online-Los den Jackpot geknackt. Eingesetzt hatte der Niederbayer laut Lotto Bayern für den Spielauftrag 49,50 Euro. Gratulation. Mal überlegen, 1,5 Millionen Euro, ja, da kriegst schon fast eine Wohnung am Starnberger See für. Etwas dran gemacht werden. Und hier noch ein Blitzer auf der Ungerer Straße, Stadt Auswärtshöhe Waldfriedhof. Für weitere Blitzer wählt die 723 2000.

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1: 18.40 Uhr die Zeit, hier ist der Radio Today Verkehrsdienst und er meldet störungsfreien Verkehr im Sendegebiet. Today wünscht euch eine gute Fahrt. Gewitzwert auf der Ungerer Straße statt auswärts Höhe Waldfriedhof, in der Ortsdurchfahrt Kempfenhausen auf der Münchner Straße, in der Ortsdurchfahrt Hausham im Industriegebiet, auf der A99 bei der Ausfahrt H auf der Gartenstraße statt auswärts. Für weitere Blitzerwelt gern die 723 2000.
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1: Es soll Standorte in München, Nürnberg und Passau geben. Ein bayerischer Gastronom will die ersten drei zugänglichen Schnellrestaurants der US-Kette Taco Bell in Deutschland eröffnen. Mehr dazu gleich.
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0: 18.52 Uhr die Zeit. Ihr hört die Quicktimes auf Radio Today. Es soll Standorte in München, Nürnberg, Passau geben. Ein bayerischer Gastronom will die ersten frei zugänglichen Schnellrestaurants der US-Kette Taco Bell in Deutschland eröffnen. Für zwei Restaurants in München sind die Pachtverträge nach Angaben des Unternehmers bereits unterschrieben. In Deutschland ist die Kette bisher nur auf US-Militärbasen präsent. Zum Mutterkonzern Jum Brands gehören neben Taco Bell auch Pizza Hut und KFC. Aber dass es dort eine Leberkäs-Semmel mit süßem Senf geben wird, ist wohl auszuschließen. Die ist nicht zu schlagen. International übrigens. Es wird geblitzt auf der Ungarer Straße statt Auswärtshöhe Waldfriedhof aus einem Caddy, wenn ihr zu schnell seid. Für weitere Blitzer wählt die 723-2000.
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2: 19.03 Uhr, die Zeit. Schön, dass ihr dabei seid. In der letzten Stunde der Quicktimes. Denkt an unseren Radioflohmarkt. Die letzte Ausgabe gegen 19.30 Uhr. Seid dabei unter der 723 2000.
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1: Ich bin Pia Wegner. Frauen und Männer sollen künftig leichter erkennen können, ob sie für die gleiche Arbeit auch gleich bezahlt werden. Eine entsprechende EU-Richtlinie soll das möglich machen. Familienministerin Prien hält die Vorgaben allerdings für zu bürokratisch und will Änderungen. Zoe Tassovali berichtet.
2: Am Ziel hat Familienministerin Prien keinen Zweifel. Frauen und Männer sollen fair bezahlt werden. Der Weg dorthin ist ihr aber zu bürokratisch, sagte sie im Podcast von Politico. Der Plan sieht ja so aus, Beschäftigte sollen wissen, wie viel Gehalt andere für einen vergleichbaren Job bekommen. Dafür müssten Unternehmen zusätzliche Daten erfassen und offenlegen. Prien spricht jetzt mit anderen EU-Ländern, wie man das vereinfachen kann.
1: An deutschen Schulen ist Sexualkunde fester Bestandteil des Lehrplans. In Italien darf Sexualkunde künftig nur mit Zustimmung der Eltern unterrichtet werden. Der Senat hat das neue Gesetz der rechten Regierung jetzt gebilligt. Zur Begründung heißt es, man wolle die Familie stärken. Außerdem hat das Bildungsministerium vor vermeintlicher Genderpropaganda gewarnt. Im Fürther Stadtteil Unterfürberg sind heute zwei Weltkriegsbomben auf einem Feld gefunden worden. Wegen der Entschärfung ist ein Teil der Bahnstrecke zwischen Würzburg und Nürnberg gesperrt. Betroffen sind die Linien RE10, RB12 und die S6. Hier gibt's Ersatzbusse, Fernzüge werden umgeleitet. Außerdem wurde ein Teil der Südtangente sowie der Luftraum und der Main-Donau-Kanal gesperrt. Zudem mussten die Anwohner rund um den Fundort ihre Häuser verlassen. Den zweiten Tag in Folge haben heute Beschäftigte im Einzelhandel gestreikt. Dazu aufgerufen hatte die Gewerkschaft Verdi. Gestreikt wurde zum Beispiel bei Konzernen wie Rewe, H&M und IKEA. Es gab mehrere Kundgebungen, unter anderem in Erfurt, Bochum und Saarbrücken. Hintergrund sind die laufenden Tarifverhandlungen im Einzel- und im Groß- und Außenhandel. Es geht um die Arbeitsbedingungen von gut 5 Millionen Beschäftigten. Tennisprofi Alexander Zverev ist nur noch einen Sieg von seinem ersten Grand-Slam-Titel entfernt. Der 29-Jährige hat sein Halbfinale bei den French Open gegen den Tschechen Jakub Mensik in 4 Sätzen gewonnen. Im Endspiel trifft Zverev entweder auf Matteo Analdi oder Flavio Cobolli, beide aus Italien.
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3: Der Radio Today Verkehrsdienst meldet störungsfreien Verkehr im Sendegebiet. Today wünscht euch eine gute Fahrt.
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3: Es wird geblitzt aus folgenden Anhängern: auf der Gartenstadtstraße stadtauswärts, auf der A99 bei der Ausfahrt H im Baustellenbereich, in der Ortsdurchfahrt Haushameln Industriegebiet, in der Ortsdurchfahrt Kempfenhausen, auf der Münchner Straße und auf der Ungerer Straße stadtauswärts. Für weitere Blitzer wählt die 723-2000.
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3: Morgen ist es erst sonnig, dann wolkig. Auch einzelne Schauer und schwache Gewitter sind möglich bei Temperaturen bis zu 24 Grad. Am Sonntag wird es dann endlich sommerlich schön. Regen fällt nur in Alpennähe. Die Temperatur hier 19 Grad. Die Zeit, es ist jetzt 19.18 Uhr.

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1: Uhr, das ist die Zeit für die Open Line, unser Radioflohmarkt von privat an privat zu erreichen. Gleich in wenigen Minuten unter der 723-2000.
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0: 19:31 Uhr die Zeit. So, jetzt habt ihr die Möglichkeit, hier anzurufen, live. Ihr seid wirklich live, wenn ihr etwas verkaufen möchtet, ob das Auto, ob es das Auto ist oder Ersatzteile oder Möbel, Antiquitäten, Sportgeräte, Musikinstrumente, alles das von privat an privat. Das ist die Bedingung. Nennt euren Vornamen, was ihr anzubieten habt oder was ihr vielleicht sucht. Zweimal langsam bitte zum Mitschreiben die Telefonnummer durchgeben für die Zuhörer, die vielleicht schon mit Stift und Zettel parat sitzen.
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0: Hören wir mal rein. Radio Today. Hallo, wen darf ich begrüßen?
2: Ja, grüß dich. Guten Abend, der Werner.
0: Hallo Werner, ich grüße dich. Wie geht's dir denn?
2: Mir geht's einigermaßen gut. War mal eine Zeit schlecht, aber jetzt geht's wieder gut.
0: Das freut mich zu hören, Werner.
2: Ich bräuchte eine Person, die absolut Ahnung hat, mir einen hagelneuen Fernseher mit einem Blu-ray-Rekorder zu programmieren oder einzustellen.
0: Aha, okay.
2: Und ich komme da nicht klar mit.
0: Okay. Okay, also du hast einen TV-Decoder praktisch?
2: Ja, also ein von Panasonic ein Recorder.
0: Okay.
2: Ein DVD-Recorder.
0: Alles klar.
2: Da kann man mit aufnehmen, da kann man auch Fernsehen mitschauen.
0: Mhm.
2: Und den muss ich mit dem Fernseher, das ist Samsung, muss ich den programmieren. Da komme ich einfach nicht klar mit. Und da suchte ich eine Person, die da wirklich Ahnung von hat.
0: Ah ja, alles klar.
2: Ich bezahle das ja auch.
0: Ja, okay. Alles klar. Also du würdest auch was dafür geben. Und das wäre hier in München?
2: Ja, hier in München, ja. Rammersdorf-Perlach.
0: Okay. Alles klar. Werner, dann bitte deine Telefonnummer langsam zu mitschreiben.
2: Ja, das ist die 0178-627-3533.
0: Wiederhol mal eben, ob ich sie richtig notiert habe. 0178-627-3533.
2: Ja, genau.
0: Okay, Werner, dann drücke ich dir die Daumen und dir einen schönen Abend.
2: Das wäre prima, ja, wenn das klappt. Ne? Und dir wünsche ich noch, du hast ja wahrscheinlich bald Feierabend, schönen Feierabend. Ne? Man hört sich wieder.
0: Ja,
2: ich höre euch ja jeden Tag.
0: Danke dir, Werner.
2: Okay, ja, ciao.
0: Alles Gute, servus.
2: Ja, gleichfalls.
0: Also ruft doch den Werner an, helft ihn doch mal bei diesem Problem am Fernsehapparat. Der würde sich freuen. 089-723-2000, die Nummer. Morgen früh habt ihr auch die Möglichkeit, gleich bei der Open Line dabei zu sein. 9.30 Uhr ist die Zeit. Also immer die letzte Stunde von der Morgenwelle, die letzte halbe Stunde, also in der... Nein, Quatsch, jetzt habe ich was Falsches gesagt. Einfach vergessen. Morgen am Samstag um 9.30 Uhr die Open Line, dann wieder gegen 16.30 Uhr und 19.30 Uhr. Jetzt geht's erstmal weiter mit Status Quo.

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1: 19.39 Uhr die Zeit, hier ist der Radio Today Verkehrsdienst und der meldet, auf der A8 zwischen Seehamersee Ost und Weihern haben wir beidseitige Gefahr durch Personen auf der Fahrbahn. Passt dort bitte auf. Das war's auch schon. Ich wünsche euch weiterhin eine gute und sichere Fahrt. Es wird geblitzt auf der Ungarer Straße, Stadt Auswärt, Höhe Waldfriedhof. Dann haben wir ein paar Anhänger in der Ortsdurchfahrt Kempfenhausen auf der Münchner Straße, in der Ortsdurchfahrt Hausham im Industriegebiet, auf der A99 bei der Ausfahrt H und auf der Gartenstadtstraße Stadt Auswärts. Für weitere Blitzer wählt gern die 723 2000.

0: Die Ukraine und Russland haben sich erneut auf eine begrenzte Waffenruhe geeinigt, um wichtige Reparaturen für das Atomkraftwerk Saporischschja zu ermöglichen. Mehr dazu gleich.
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0: 19.49 Uhr, die Zeit. Ihr hört die QuickTimes auf Radio Today. Die Ukraine und Russland haben sich erneut auf eine begrenzte Waffenruhe geeinigt, um wichtige Reparaturen für das Atomkraftwerk Saporischschja zu ermöglichen. Das gab die internationale Atomenergiebehörde bekannt, die zwischen den Kriegsparteien vermittelt hatte. Dabei soll eine Stromleitung wiederhergestellt werden, um das Risiko eines Atomunfalls zu verringern. Derzeit gibt es nur noch eine Leitung. Das von Russland besetzte AKW benötigt Elektrizität zur Kühlung von radioaktivem Material. Ja, und wenn der Krieg endlich mal endet, würden alle strahlen, aber vor Begeisterung. Jetzt heißt es Richtung Wochenende. Das war die QuickTimes am Freitag, dem 5. Juni. Danke, dass ihr dabei seid und auch noch bleibt. Denn jetzt geht's genau mit dem Schüttelreim, mit der Abendwelle Through the Night. Ich wünsche euch einen schönen, erholsamen Abend. Und das erquickend und lahmt. Ein Schau vom V. Habe die Ehre. Jetzt auf Feierabend. Bedanke mich. Aloha, Baba und Servus.
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1: Ich bin Pia Wegner. Bundeskanzler Merz ist nach dem EU-Westbalkan-Gipfel in Montenegro optimistisch. Die deutsch-französische Initiative zur schrittweisen Annäherung der Westbalkanstaaten an die EU stoße auf große Zustimmung. Merz hat betont:
2: Die klare Botschaft des heutigen Tages ist und wird bleiben: Wir wollen euch, weil wir ein strategisches Interesse daran haben, diese Staaten an uns, an die Europäische Union zu binden.
1: Der Verhandlungsprozess soll demnach einfacher werden. Länder wie Albanien oder Montenegro sollen schon vor einer Mitgliedschaft von EU-Regeln profitieren können, zum Beispiel beim Erasmus-Programm für Studierende oder bei EU-Regeln zur Banküberweisung. Justizministerin Hubich will das Sexualstrafrecht in Deutschland reformieren. Bei einem Treffen mit ihren EU-Kolleginnen und Kollegen hat die SPD-Politikerin klargemacht, auch hierzulande soll künftig gelten, ja heißt ja. Sex wäre dann nur einvernehmlich, wenn alle Beteiligten ausdrücklich zustimmen. In vielen anderen EU-Ländern gilt dieser Grundsatz schon. Die Folgen des Iran-Kriegs haben wir in Deutschland vor allem an der Zapfsäule gemerkt. Sprit ist ja deutlich teurer geworden. Laut einer Greenpeace-Analyse haben Ölkonzerne in Deutschland allein im Mai rund 700 Millionen Euro zusätzlichen Gewinn gemacht. Seit März würden sich die Zusatzgewinne auf 2,4 Milliarden Euro summieren, heißt es. Zum Vergleich, der Tankrabatt hat den Steuerzahler rund 1,6 Milliarden Euro gekostet. Am Vormittag waren im Fürther Stadtteil Unterfürberg zwei Bomben aus dem Zweiten Weltkrieg gefunden worden. Jetzt sind beide erfolgreich entschärft. Die Straßensperrungen sind aufgehoben und auch der Bahnverkehr wurde wieder aufgenommen. Sowohl beim Regional- als auch beim Fernverkehr hatte es Einschränkungen gegeben. Zusätzlich mussten hunderte Anwohnerinnen und Anwohner ihre Häuser verlassen. Manuel Neuer wird wohl auch das letzte Testspiel der deutschen Fußballnationalmannschaft vor dem WM-Start verpassen. Er fehlte beim Abschlusstraining vor dem morgigen Test gegen die USA. Da wird wohl, wie schon letzte Woche beim 4:0 gegen Finnland, Stellvertreter Oliver Baumann im Tor stehen. Und Tennisprofi Alexander Zverev, der hat sich bei den French Open in Paris ins Finale gespielt. Er gewann sein Halbfinale in 4 Sätzen gegen den Tschechen Jakub Mensik.
3: Der Autoverkehrsdienst meldet auf der A8 von München in Richtung Salzburg ist zwischen Weyern und Seehamer Seewest Vorsicht geboten. Hier besteht Gefahr durch Personen auf der Fahrbahn. In die entgegengesetzte Richtung, also auf der A8 von Salzburg nach München, gilt dies ebenfalls. Zwischen Seehamer Seeost und Weyern ist ebenfalls mit Gefahren durch Personen auf der Fahrbahn zu rechnen. Ihr Autoverkehrsdienst wünscht gute Fahrt.

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0: 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Packen wir mal die Zeit und durch einen traumhaften sonnigen Freitagabend geht's wieder bekannt mit eben solcher Musikauswahl.
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1: Ich bin Pia Wegner. Böllerwürfe, Raketenbeschuss und immer wieder Gewalt. Die Deutsche Bahn reagiert auf zunehmende Risiken für ihre Sicherheitskräfte und testet deshalb in Berlin jetzt Schutzhelme für spezielle Einsatzteams. Zoe Tassovali berichtet.
2: Sie sehen aus wie kleine schwarze Polizeihelme mit herunterklappbarem Visier. Zum Standard sollen diese Helme aber nicht werden. Sie sollen nur dann zum Einsatz kommen, wenn eine Lage zu eskalieren droht. Bewährt sich der Test in Berlin, könnten die Helme ab dem kommenden Jahr bundesweit eingeführt werden. Die Bahn setzt außerdem auf mehr Sicherheitspersonal, Bodycams und zusätzliche Deeskalationstrainings.
1: Den zweiten Tag in Folge haben heute Beschäftigte im Einzelhandel gestreikt. Dazu aufgerufen hatte die Gewerkschaft Verdi. Gestreikt wurde zum Beispiel bei Konzernen wie Rewe, H&M und IKEA. Es gab mehrere Kundgebungen, unter anderem in Erfurt, Bochum und Saarbrücken. Hintergrund sind die laufenden Tarifverhandlungen im Einzel- und im Groß- und Außenhandel. Es geht um die Arbeitsbedingungen von gut 5 Millionen Beschäftigten. Das Austauschprogramm Erasmus hat einen Meilenstein erreicht. Seit dem Start vor 39 Jahren hat es 1 Million Studierende aus Deutschland gefördert, sprich ihnen zu einem Studien- oder Praktikumsaufenthalt im Ausland verholfen. Am häufigsten haben die Studierenden diesen laut deutschem akademischen Austauschdienst in Spanien, Frankreich und Italien verbracht. Europaweit haben seit Beginn über 17 Millionen Menschen einen Erasmus-Austausch gemacht. Der Streit um die Vergabe der großen Wiesenzelte geht in die nächste Runde vor Gericht. Beim Bayerischen Obersten Landesgericht liegt jetzt eine Beschwerde, und zwar gegen eine Entscheidung der Vergabekammer Südbayern vor. Dabei geht es um die Frage, ob die Standplätze für die großen Festzelte europaweit ausgeschrieben werden müssen. Der Chef der WE Gutshof GmbH will nämlich künftig selbst eines der großen Zelte auf der Wiesen betreiben. Taylor Swift ist laut dem Wirtschaftsmagazin Forbes zur reichsten Musikerin der Geschichte aufgestiegen. Und das mit einem geschätzten Vermögen von 2 Milliarden Dollar. Ihr Vermögen hat sich damit seit 2024 verdoppelt. Damals ist sie durch die Eras Tour einfache Milliardärin geworden. Die Tournee hat mit 2,2 Milliarden Dollar Einnahmen die umsatzstärkste Konzerttournee der Geschichte hingelegt.
3: Der Autoverkehrsdienst meldet: A9 München Richtung Nürnberg beim Autobahnkreuz Neufahrn. Gefahr durch einen defekten LKW. Gefahr durch Gegenstände auf der Fahrbahn. Ich wünsche eine gute Fahrt.

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2: Sie hören Radio Today 89 München. 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Es ist jetzt 22 Uhr und 4 Minuten.
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1: Ich bin Joshua Heise. In anderen EU-Ländern gilt beim Sexualstrafrecht Ja heißt Ja. Also Sex ist nur dann einvernehmlich, wenn alle Beteiligten ausdrücklich zustimmen. In Deutschland gilt das bisher nicht, aber das will Justizministerin Hubig ändern. Bei einem Treffen mit ihren EU-Kollegen hat die SPD-Politikerin gesagt, dass sie sich für mehr Schutz für Betroffene von Gewalt und klare Regeln einsetzen will. Bekomme ich als Frau für die gleiche Arbeit genauso viel Gehalt wie mein männlicher Kollege? Das soll durch eine EU-Richtlinie einfacher zu erkennen sein. Familienministerin Prien sieht allerdings Nachbesserungsbedarf. Zoe Tassovali berichtet.
2: Am Ziel hat Familienministerin Prien keinen Zweifel. Frauen und Männer sollen fair bezahlt werden. Der Weg dorthin ist ihr aber zu bürokratisch, sagte sie im Podcast von Politico. Der Plan sieht ja so aus, Beschäftigte sollen wissen, wie viel Gehalt andere für einen vergleichbaren Job bekommen. Dafür müssten Unternehmen zusätzliche Daten erfassen und offenlegen. Prien spricht jetzt mit anderen EU-Ländern, wie man das vereinfachen kann.
1: Bayerische Lehrkräfte sollen Antisemitismus rechtzeitig erkennen und besser dagegen vorgehen können. Die SPD fordert dazu Fortbildungen. Außerdem soll es Unterrichtsmaterial zur Prävention geben, ebenso wie klare Anlaufstellen für betroffene Schülerinnen und Schüler. Erst im Februar hatte eine Studie gezeigt, dass fast alle jüdischen Jugendlichen bereits antisemitische Erfahrungen in Schule und Freizeit gemacht haben. Kreml-Chef Putin hat ein direktes Treffen mit dem ukrainischen Präsidenten Selenskyj abgelehnt. Auf dem Wirtschaftsforum in St. Petersburg sagte er, vor einem Gipfel müssten erst Vereinbarungen für eine dauerhafte Lösung getroffen werden. Selenskyj hatte Putin in einem offenen Brief Friedensgespräche in einem Drittstaat angeboten. Das Schreiben enthielt laut Putin Elemente von Unverschämtheit. Schlechte Nachrichten für die deutsche Fußballnationalmannschaft. Lennart Kahl hat sich im Abschlusstraining verletzt und das kurz vor der WM-Generalprobe am Samstag gegen die USA. Der 18-Jährige muss jetzt erstmal ins Krankenhaus. Eine Diagnose steht noch aus.
3: Der Autoverkehrsdienst meldet normalen Verkehr in und um München.

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2: Sie hören Radio Today 89 München, die genaue Zeit. Es ist jetzt 23 Uhr und 2 Minuten.
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1: Ich bin Joshua Heise. Auf der internationalen Raumstation ISS hat es nach Angaben der NASA ein Leck an einem Modul gegeben. Tina Eck berichtet.
2: Die derzeitige Besatzung war zunächst angewiesen worden, im angedockten Dragon-Raumschiff zu warten, bis der Riss geflickt ist. Aber dann wurde wegen neuer Risse doch eine größere Reparatur beschlossen und die Astronauten konnten zunächst zurück in die Station, solange weitere Messungen und Daten gesammelt werden. Die Sicherheit sei nicht gefährdet, versichert die russische Raumfahrtbehörde Roskosmos.
1: Woran hat's gelegen? Das fragt sich Außenminister Wadephul nach der gescheiterten Kandidatur Deutschlands für den UN-Sicherheitsrat. Aber die Bundesrepublik will sich nicht unterkriegen lassen. Nach Worten von Kanzler Merz soll es eine erneute Kandidatur für die nächste mögliche Periode geben. Die ist aber erst 2035/36. Mit Rock am Ring und Rock im Park sind heute zwei der größten Musikfestivals Deutschlands gestartet. Am Nürburgring werden rund 90.000 Besucher erwartet, in Nürnberg etwa 80.000. An den drei Festivaltagen stehen insgesamt rund 70 Konzerte auf dem Programm. Zu den bekanntesten Acts gehören Iron Maiden und Linkin Park. Beide Festivals sind nach Angaben der Veranstalter komplett ausverkauft. In Fürth sind zwei Fliegerbomben aus dem Zweiten Weltkrieg erfolgreich entschärft worden. Die Sperrungen für Autos, Bahn- und Luftverkehr sind laut Stadtverwaltung wieder aufgehoben. Anwohner können in ihre Häuser zurückkehren. Die beiden 50-Kilo-Bomben waren am Vormittag im Stadtteil Unterfürberg entdeckt worden. Das Ticket ist gelöst. Deutschlands Fußballerinnen haben vorzeitig die Qualifikation für die Weltmeisterschaft 2027 in Brasilien geschafft. Durch ein 2:0 in Köln im vorletzten Gruppenspiel gegen Verfolger Norwegen ist dem DFB-Team der erste Platz nicht mehr zu nehmen. Debütantin Marie Müller erzielte das Führungstor, Carlotta Wamser legte den zweiten Treffer nach.
3: Der Autoverkehrsdienst meldet normalen Verkehr in und um München.

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2: Zu hören Radio Today 89 München. 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Es ist jetzt 0:05.

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1: Ich bin Joshua Heise. Gesundheitsministerin Warken will Kinder, die ihre Eltern pflegen, stärker zur Kasse bitten. Bisher mussten sie sich erst ab einem Jahreseinkommen von 100.000 Euro an den Pflegekosten ihrer Eltern beteiligen. Diese Grenze soll nach Warkens Plänen fallen. Die CDU-Politikerin begründete den Schritt in der Rheinischen Post mit der angespannten Haushaltslage. Mal eben die beste Freundin oder den besten Freund auf dem Telefon anrufen, das machen immer weniger Menschen in Deutschland. Wie die Bundesnetzagentur mitgeteilt hat, lag die Zahl der Gesprächsminuten letztes Jahr bei rund 47 Milliarden Minuten, 10 Milliarden weniger als noch 2024. Auch übers Handy wurde weniger telefoniert, dafür gab es mehr Videocalls und auch das verbrauchte Datenvolumen ist gestiegen. Seit 13 Jahren hat die EU keine neuen Mitglieder mehr aufgenommen. Das soll sich bald ändern, wenn es nach Kanzler Merz und Frankreichs Präsident Macron geht. In Montenegro ist über die Aufnahme von 6 Westbalkanstaaten diskutiert worden. Dieter Ebeling berichtet.
2: Wann dürfen die Westbalkanstaaten der Europäischen Union beitreten? Natürlich wird diese Diskussion der EU auch von anderen Ländern, beispielsweise der Ukraine, aufmerksam verfolgt. Kanzler Merz und Frankreichs Präsident Macron wollen mehr Erweiterungstempo. Schon bestimmte Fortschritte könnten den schrittweisen Zugang zum Binnenmarkt bringen. Und die Entsendung von Beobachtern in EU-Gremien soll auch möglich sein.
1: Russlands Präsident Putin und Altkanzler Schröder haben sich im Kreml zu einem Vier-Augen-Gespräch getroffen. Das hat Moskau der Agentur Interfax bestätigt. Worum es ging, ist nicht bekannt. Zuvor hatte Putin Schröder öffentlich als möglichen Vermittler zwischen der EU und Russland vorgeschlagen. Die EU hat darauf zurückhaltend reagiert. Die deutschen Fußballerinnen haben sich mit einem 2:0 gegen Norwegen vorzeitig den Gruppensieg gesichert. Damit ist die DFB-Elf jetzt schon für die WM in Brasilien im nächsten Jahr qualifiziert. Parallel dazu schlechte Nachrichten vom Männerteam. Nachwuchstalent Lennart Karl fällt nach einem Muskelbündelriss am linken Oberschenkel für die WM in Nordamerika aus. Bundestrainer Nagelsmann hat Offensivspieler Asanwe Drago nachnominiert.
3: Der Autoverkehrsdienst meldet normalen Verkehr in und um München.
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1: Ich bin Joshua Heise. Kurz vor dem WM-Start muss Bundestrainer Nagelsmann auf Jungstar Lennart Kahl verzichten. Der 18-jährige Bayern-Profi hat sich im Training am Oberschenkel verletzt. Als Ersatz hat Nagelsmann Hassan Ouedraogo vom RB Leipzig nachnominiert. Und die Frauen-DFB-11 hat sich mit einem 2:0-Sieg gegen Norwegen frühzeitig für die WM in Brasilien nächstes Jahr qualifiziert. 4 Jahre als Bundestagsabgeordneter bringen genauso hohe Altersbezüge wie 28 Jahre Vollzeitarbeit. Das zeigt eine Berechnung des Bundestages als Antwort auf eine Linken-Anfrage, die dem Redaktionsnetzwerk Deutschland vorliegt. Die Linksfraktion fordert deshalb, Abgeordnete endlich auch in die gesetzliche Rentenversicherung einzubeziehen. Das Austauschprogramm Erasmus hat einen Meilenstein erreicht. Seit dem Start vor 39 Jahren hat es 1 Million Studierenden aus Deutschland zu einem Auslandsaufenthalt verholfen. Am häufigsten haben die Studis diesen laut deutschem akademischen Austauschdienst in Spanien, Frankreich und Italien verbracht. Europaweit haben seit Beginn über 17 Millionen Menschen einen Erasmus-Austausch gemacht. Bundeskanzler Merz ist nach dem EU-Westbalkan-Gipfel in Montenegro optimistisch. Die deutsch-französische Initiative zur schrittweisen Annäherung der Westbalkanstaaten an die EU stoße auf große Zustimmung.
2: Die klare Botschaft des heutigen Tages ist und wird bleiben, wir wollen euch, weil wir ein strategisches Interesse daran haben, diese Staaten an uns, an die Europäische Union zu binden.
1: Der Verhandlungsprozess soll demnach einfacher werden. Länder wie Albanien oder Montenegro sollen schon vor einer Mitgliedschaft von EU-Regeln profitieren können, zum Beispiel beim Erasmus-Programm oder bei EU-Regeln zu Banküberweisungen. An deutschen Schulen ist Sexualkunde fester Bestandteil des Lehrplans. In Italien darf Sexualkunde künftig nur mit Zustimmung der Eltern unterrichtet werden. Der Senat hat das neue Gesetz der rechten Regierung jetzt gebilligt. Zur Begründung heißt es, man wolle die Familie stärken. Außerdem hat das Bildungsministerium vor vermeintlicher Gender-Propaganda gewarnt.
3: Der Autoverkehrsdienst meldet normalen Verkehr in und um München.

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